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Guten Morgen, hier ist RTL Radio Montagmorgen. Feel Good Music von den 80ern bis heute. In Rheinland-Pfalz, Hessen und Saarland hat der Wecker heute ein ganz besonders selbstbewusstes Comeback. Die Sommerferien sind vorbei. Für viele Familien beginnt jetzt wieder die Schule. Euch allen einen besonders guten Morgen. Dieser Montag hat auch sehr fröhliche Gesichter, hört ihr gleich. Und fröhlich ist genau das Stichwort für Kylie Minogue. Hier ist einer ihrer ganz frühen Hits aus den 80ern.

0: ist Montagmorgen. Ein Montag, der stellenweise sehr unterschiedliche Bilder erzeugt, weil die ersten drei Bundesländer sind ja zurück aus den Ferien. Da werden gerade Turnbeutel, Schultaschen und so weiter gesucht und man merkt auch gleich an den volleren Straßen im Berufsverkehr. Auf Norderney hingegen startet heute das Sea Sounds Festival und die ganze Insel wird da eingebaut. Das ist ziemlich abgefahren. Da gibt es so Formate wie Fahrradkonzerte, Klangbäder, also tatsächlich Konzerte auch im Wasser und so Singalongs zum Mitsingen. Und dieses Sea Sounds auf Norderney läuft bis Ende des Monats. Also könnt ihr euch auch direkt mal vormerken als Kurztrip fürs Wochenende. Wir schauen Richtung Westen. Im saarländischen Hülsweiler ist ja die Helsweiler Kirb gestartet. Und heute Morgen veranstalten die um 10 einen Frühschoppen. Also dafür, dass im Saarland ja auch gerade die Sommerferien vorbei sind, ist so ein Frühschoppen am Montagmorgen sportlich. Ihr seht, Norderney und Saarland machen's vor. Der Montag kann auch fröhlich. Hier sowieso gleich mit Feel Good Music von Roxette und Kygo.
1: Und hier der RTL-Verkehrsreport. Vorsicht auf der B407 Hermeskeil Richtung Perl. Zwischen Münzingen und Abzweig nach Borg. Hier befindet sich eine ungesicherte Unfallstelle. Dann geht's auf die L113 zwischen Eschweilerhof und Neunkirchen. Hier kam es zu einem Unfall. Es sind Personen auf der Fahrbahn. Und in Schwalbach-Hülsweiler zwischen Schützenberg und Bergstraße befindet sich ein Schlagloch auf der Fahrbahn. Gute und sichere Fahrt.
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1: Guten Morgen mit Kygo und Khalid, Save My Love, hier ist RTL Radio. Feel Good Music von den 80ern bis heute. Der Tag wird vor allem im Westen richtig heiß, über 30 Grad. Wer jetzt schon wach ist, gewinnt und nutzt den kühlen Vormittag.

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Guten Morgen an viele Familien in Hessen, Rheinland-Pfalz und dem Saarland. Willkommen zurück aus den Ferien. Alles Wissenswerte gibt's gleich. Die Top-Themen des Montagmorgens in RTL Aktuell in wenigen Minuten.

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2: Ich bin Benjamin Herrmann. Schönen guten Morgen. Gestern waren die ersten Lkw trotz Sonntagsfahrverbot unterwegs. Auslöser dafür ist das Niedrigwasser in vielen großen Flüssen Deutschlands. Mehrere Bundesländer haben das Fahrverbot deshalb für bestimmte Transporte gelockert. David Riemer.
3: Viele Frachtschiffe können im Moment nur mit einem Bruchteil der üblichen Ladung fahren. Mit der Ausnahmeregelung sollen Lieferketten aufrechterhalten und Versorgungsengpässe vermieden werden. Industrieverbände begrüßen die Regelung, Kritik kommt von der Gewerkschaft Verdi. Der Vorstoß geht zu Lasten der Beschäftigten und stellt die gesetzlich geschützten Sonn- und Feiertage als Tage der Ruhe und Erholung in Frage, so die Begründung. Neben NRW haben auch Niedersachsen, Rheinland-Pfalz und das Saarland das Fahrverbot vorübergehend gelockert.
2: Schweißtreibender Schulstart heute in einigen Regionen. In Hessen, Rheinland-Pfalz und dem Saarland starten heute insgesamt rund 1,5 Millionen Schülerinnen und Schüler wieder in den Alltag. Der Deutsche Wetterdienst warnt bis abends vor Hitze. Gut, dass der erste Tag meist deutlich kürzer ist, weil erstmal organisatorische Dinge geklärt werden, wie Stundenpläne, Kursbelegungen und so weiter. Nächster Neuzugang bei RTL. Heidi Klum wechselt nach Köln. Ihr Heidi-Fest läuft in gut einem Monat, am 17. September bei RTL und RTL Plus um 20.15 Uhr. Ihre erste große Primetime-Show bei RTL. Im Hofbräuhaus in München wird das Oktoberfest eingeläutet. Wie schon im letzten Jahr wird es etliche Promi-Gäste, viel Musik und gute Stimmung geben. Das offizielle Oktoberfest startet dann zwei Tage später, am 19. September.
4: RTL-Wetter. Für Luxemburg und die gesamte Großregion. Schönen guten Morgen. Heute startet der Tag mit viel Sonnenschein. Im Laufe des Tages kommen ein paar Quellwolken dazu, die aber nicht weiter stören. Dazu bleibt es meist trocken und sehr heiß mit maximalen Temperaturen von 29 Grad im Hochwald und im Uessling und bis zu 34 Grad an Saar und Mosel. Morgen ändert sich am Wetter nicht viel. Es bleibt sonnig, trocken und weiterhin sehr heiß mit Höchstwerten zwischen 27 und 31 Grad. Und hier der RTL-Verkehrsreport. Vorsicht auf der B407 Richtung Perl zwischen Kirf und dem Abzweig nach Borg. Hier kommt es nach einem Unfall zu Behinderungen. Auf der A1 Trier Richtung Köln-Koblenz zwischen Schweich und der Ausfahrt Föhren ist die rechte Fahrbahn wegen der Baustelle gesperrt. Und auf der A48 Richtung Koblenz zwischen Dreieck Vulkaneifel und Ulmen befindet sich eine Baustelle. Gute und sichere Fahrt.
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Guten Morgen, hier ist RTL Radio, Feel Good Music von den 80ern bis heute, der 10. August. Und dieser Montag hat einen ziemlich klaren Tipp eingebaut. Macht die anstrengenden Sachen früh. In Köln werden heute 30 Grad erwartet, München etwa 33, Mainz sogar 35 Grad. Also einfacher Merksatz, alles mit Bewegung nach vorne und alles mit Eis und Eiswürfeln gerne nach hinten.

0: Morgen mit Feel Good Music von heute, Summer, Back to Friends, RTL Radio. Hier ist Deutschland am Morgen mit Simon Koba. In Rheinland-Pfalz, Hessen und dem Saarland ist heute Morgen dieses ganz besondere Gefühl zurück. Sommerferien sind vorbei. Heute beginnt wieder die Schule und damit startet für viele Familien gleichzeitig ja dieses kleine Logistikunternehmen. Wecker, Frühstück, Bus, Stundenplan, Turnbeutel und irgendwo liegt garantiert auch immer noch so ein einzelner Filzstift ohne Deckel. Ja, schon komisch, ne? 6 Wochen lang hat's funktioniert, dass keiner so genau wusste, welcher Wochentag eigentlich ist. Und ab heute plötzlich wieder Minuten wichtig. Vielleicht hilft deshalb ein freundlicher Gedanke für diesen ersten Morgen nach den großen Ferien. Es muss nicht sofort alles wieder perfekt laufen. Wenn die Trinkflasche da ist, das Kind ungefähr in die richtige Richtung fährt und am Ende alle wieder nach Hause finden, dann war dieser erste Schultag organisatorisch doch schon ziemlich erfolgreich. Also Rheinland-Pfalz, Hessen und Saarland, guten Start in die neue Woche. In allen anderen Bundesländern sind ja noch Sommerferien. Ihr dreht euch jetzt einfach nochmal um. Feel Good Music gibt's für alle gleich von Bruce Springsteen und Harry Styles.
1: Hier der RTL-Verkehrsreport. Vorsicht auf der A1 Trier Richtung Luxemburgstadt. In der Auffahrt Flachsweiler steht ein defektes Auto. Dann geht's auf die B407 Hermeskeil Richtung Trier zwischen Kirf und Abzweig nach Borg. Hier kommt es zu Behinderungen. Momentan ist hier eine Unfallaufnahme. Und auf der A620 Saarlouis Richtung Saarbrücken zwischen Völklingen und Saarbrücken-Gersweiler 6 Kilometer Stau wegen einer Baustelle. Gute und sichere Fahrt.
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Guten Morgen, hier ist RTL Radio. Feel Good Music von den 80ern bis heute, kurz vor 7:30 am Montagmorgen. Es gibt Baby-News im RTL-Kosmos. GZSZ-Star Chrysanthi Cavazzi, die spielt ja da die Laura, und Schauspieler Tom Beck bekommen ihr drittes gemeinsames Kind. Das haben die jetzt per Instagram aus dem Griechenland-Urlaub verkündet. Familienplanung trifft Urlaubsfoto. Herzlichen Glückwunsch, gut gemacht, Chrysanthi und Tom. Die ganze Story und die Bilder findet ihr auch auf rtl.de. 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

Guten Morgen, RTL Radio. 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Deutschland am Morgen mit Simon Kober. Wir starten in Woche 2 mit dem neuen RTL Radio und sind natürlich für euch erreichbar. Per WhatsApp und Sprachnachrichten 0151 40 500 600. 0151 40 500 600. Und stündlich mit allen Top-Themen des Morgens in RTL Aktuell. Die nächste Ausgabe in wenigen Minuten.

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1: Ich bin Benjamin Herrmann. Schönen guten Morgen. Es sind jetzt auch sonntags mehr Lkw auf der Autobahn unterwegs. Wegen des Niedrigwassers auf dem Rhein haben mehrere Bundesländer das Sonntagsfahrverbot für bestimmte Laster vorübergehend gelockert. Frachtschiffe können aktuell deutlich weniger transportieren. Ein Teil der Ladung soll deshalb jetzt auf die Straße. Die Ausnahmen gelten unter anderem in NRW, Niedersachsen, Rheinland-Pfalz und dem Saarland. Industrie und Logistik finden das gut. Kritik kommt dagegen von Verdi. Die Gewerkschaft warnt vor noch mehr Belastung für die Fahrerinnen und Fahrer. Wer übermorgen die partielle Sonnenfinsternis beobachten will, sollte sich jetzt noch um eine spezielle Schutzbrille kümmern. Denn der direkte Blick in die Sonne kann die Augen dauerhaft schädigen. Die zertifizierten Sonnenfinsternisbrillen gibt es beim Optiker in Planetarien oder den üblichen Online-Shops. Zu sehen ist das Spektakel Stand jetzt in ganz Deutschland. Im Norden und Osten werden etwa 85% der Sonne verdeckt, im Westen rund 88% und im Süden bis zu 90%, am meisten im Raum Freiburg. Und auch das Wetter dürfte vielerorts mitspielen. Wichtig ist dann vor allem, freie Sicht Richtung Westen ab ca. 19 Uhr, dann beginnt der Mond sich vor die Sonne zu schieben. Eine totale Sonnenfinsternis gibt es über Deutschland übrigens erst wieder im Jahr 2081. Schweißtreibender Schulstart heute in einigen Regionen. In Hessen, Rheinland-Pfalz und dem Saarland starten heute insgesamt rund 1,5 Millionen Schülerinnen und Schüler wieder in den Alltag. Der Deutsche Wetterdienst warnt bis abends vor Hitze. Gut, dass der erste Tag meist deutlich kürzer ist, weil erstmal organisatorische Dinge geklärt werden, wie Stundenpläne, Kursbelegungen und so weiter.
2: RTL Wetter. Für Luxemburg und die gesamte Großregion. Schönen guten Morgen. Heute startet der Tag mit viel Sonnenschein. Im Laufe des Tages kommen ein paar Quellwolken dazu, die aber nicht weiter stören. Dazu bleibt es meist trocken und sehr heiß mit maximalen Temperaturen von 29 Grad im Hochwald und im Uessling und bis zu 34 Grad an Saar und Mosel. Morgen ändert sich am Wetter nicht viel. Es bleibt sonnig, trocken und weiterhin sehr heiß mit Höchstwerten zwischen 27 und 31 Grad. Und hier der RTL-Verkehrsreport. Auf der A4 Luxemburg Richtung Esch zwischen Hollerich und dem Zessinger Kreuz ist die rechte Fahrbahn stellenweise wegen einer Baustelle gesperrt. Dann geht's auf die A8 Luxemburg Richtung Saarlouis. Die Einfahrt Perlborg ist wegen einer Baustelle gesperrt. Und auch auf der A64 Hermeskeil Richtung Trier wird gebaut. Zwischen Trier und Trier-Ehrang finden in beiden Richtungen Brückenarbeiten statt. Gute und auch sichere Fahrt.
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Guten Morgen mit Kamrad, Be Mine, RTL Radio und ein extra Hallo an alle, die uns vielleicht erst heute Morgen entdeckt haben, weil ihr frisch aus den Sommerferien zurück seid. Hey, hier ist das neue RTL Radio, Feel Good Music von den 80ern bis heute und gleich mit Inspiration für alle, denen die weißen Sneaker inzwischen nicht mehr fresh genug aussehen für den Start in den Morgen. Feel Good Music aus den 90ern, Britney Spears.

0: Guten Morgen, Montagmorgen, RTL Radio. Feel Good Music von den 80ern bis heute. Hier ist Deutschland am Morgen mit Simon Koba. Also falls eure weißen Sneaker auch langsam so aussehen, als hätten sie ein paar Festivals zu viel erlebt, da gibt's gute Nachrichten. Weil von der Vogue über InStyle bis zur GQ setzen die Mode- und Trendscouts jetzt stärker auf Farbe bei Sneakern. Von Buttergelb über Rosa bis zum Animal Print. Das heißt natürlich, weiße Sneaker sind jetzt nicht plötzlich total out. Es kommt nur ein bisschen farbige Konkurrenz ins Spiel. Schau dir mal die Bilder an, weil Buttergelb als Sneakerfarbe, also das sieht wirklich besser aus, als es klingt. Fotos und die Trendübersicht findet ihr heute Morgen auf rtl.de. Feel Good Music für den Start in die neue Woche gibt's gleich hier von Level 42 und Lenny Kravitz.
1: Und hier der RTL-Verkehrsreport. Vorsicht auf der A62 in Nonnweiler Landstuhl. Zwischen Freisen und Reichweiler in beiden Richtungen kommt es wegen eines defekten Autos zu Behinderungen. Vorsicht auch in Luxemburg auf der N10 zwischen Reisdorf und Dillingen. Hier liegt ein Baum auf der Fahrbahn. Eine Spur ist hier blockiert. Und den aktuellen Verkehrsservice gibt es auch online über rtlradio.de. Gute und sichere Fahrt.
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Guten Morgen, hier ist RTL Radio. Feel Good Music von den 80ern bis heute. Wenn ihr diese Woche abends noch ein bisschen draußen seid, schaut mal öfter hoch. Die Perseiden werden gerade stärker und erreichen in der Nacht von Mittwoch auf Donnerstag das Maximum. Und für diese Sternschnuppen braucht ihr kein Teleskop, nur möglichst wenig Stadtlicht, ein bisschen Geduld und natürlich einen Nacken, der mitmacht.

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Guten Morgen, hier ist RTL Radio Deutschland am Morgen. Der Rhein sieht im Sommer so friedlich aus, gerade ist er für die Wirtschaft ziemlich nervig. Wegen des Niedrigwassers im Rhein können Frachtschiffe weniger laden. Das heißt jetzt für euch nicht automatisch, dass irgendwas im Supermarkt fehlt, aber es erklärt, warum heute früh im Berufsverkehr mehr LKW unterwegs sein können. Alles dazu, alle Top-Themen des Montagmorgens, gleich wieder RTL aktuell.

0: Ich bin Benjamin Herrmann. Schönen guten Morgen. Gestern waren die ersten Lkw trotz Sonntagsfahrverbot unterwegs. Auslöser dafür ist das Niedrigwasser in vielen großen Flüssen Deutschlands. Mehrere Bundesländer haben das Fahrverbot deshalb für bestimmte Transporte gelockert. David Riemer.
1: Viele Frachtschiffe können im Moment nur mit einem Bruchteil der üblichen Ladung fahren. Mit der Ausnahmeregelung sollen Lieferketten aufrechterhalten und Versorgungsengpässe vermieden werden. Industrieverbände begrüßen die Regelung, Kritik kommt von der Gewerkschaft Verdi. Der Vorstoß geht zulasten der Beschäftigten und stellt die gesetzlich geschützten Sonn- und Feiertage als Tage der Ruhe und Erholung in Frage, so die Begründung. Neben NRW haben auch Niedersachsen, Rheinland-Pfalz und das Saarland das Fahrverbot vorübergehend gelockert.
0: Wer übermorgen die partielle Sonnenfinsternis beobachten will, sollte sich jetzt noch um eine spezielle Schutzbrille kümmern. Denn der direkte Blick in die Sonne kann die Augen dauerhaft schädigen. Die zertifizierten Sonnenfinsternisbrillen gibt es beim Optiker in Planetarien oder den üblichen Online-Shops. Zu sehen ist das Spektakel Stand jetzt in ganz Deutschland. Im Norden und Osten werden etwa 85% der Sonne verdeckt, im Westen rund 88% und im Süden bis zu 90%, am meisten im Raum Freiburg. Und auch das Wetter dürfte vielerorts mitspielen. Wichtig ist dann vor allem freie Sicht Richtung Westen ab ca. 19 Uhr, dann beginnt der Mond sich vor die Sonne zu schieben. Eine totale Sonnenfinsternis gibt es über Deutschland übrigens erst wieder im Jahr 2081. Nächster Neuzugang bei RTL. Heidi Klum wechselt nach Köln. Ihr Heidi-Fest läuft in gut einem Monat, am 17. September bei RTL und RTL Plus um 20.15 Uhr. Ihre erste große Primetime-Show bei RTL im Hofbräuhaus in München wird das Oktoberfest eingeläutet. Wie schon im letzten Jahr wird es etliche Promi-Gäste, viel Musik und gute Stimmung geben. Das offizielle Oktoberfest startet dann zwei Tage später am 19. September.
2: Für Luxemburg und die gesamte Großregion. Schönen guten Morgen. Heute scheint die Sonne. Im Laufe des Tages kommen Quellwolken dazu, die aber nicht weiter stören und auch keinen Regen bringen. Es bleibt weiterhin trocken und sehr heiß mit maximalen Temperaturen von 29 Grad im Hochwald und im Uessling und bis zu 34 Grad an Saar und Mosel. Und auch morgen geht's weiter mit Sonnenschein von früh bis spät, kaum eine Wolke am Himmel. Das bei Höchstwerten von 26 bis 31 Grad bleibt weiterhin sehr heiß. Und hier der RTL-Verkehrsreport. Vorsicht auf der A62 Nonnweiler-Landstuhl zwischen Freisen und Reichweiler. In beiden Richtungen kommt es wegen eines defekten Autos zu Behinderungen. Eine Baustelle gibt's auf der A4 Luxemburg Richtung Esch zwischen Hollerich und dem Zessinger Kreuz. Hier ist die rechte Fahrbahn stellenweise gesperrt. Allen unterwegs, egal wo es hingeht, gute und auch sichere Fahrt.
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Heute Morgen mit George Ezra. 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Jeder Montag braucht einen gute Laune-Song zum Durchstarten. Egal, ob man jetzt zurück ist aus den Sommerferien oder gerade noch die Sonnenbrille sucht. Hier sind Katrina and the Waves. Feel Good Music aus den 80ern.

0: Guten Morgen mit Feel Good Music von heute, Alex Warren Ordinary. Hier ist RTL Radio. Feel Good Music von den 80ern bis heute, Deutschland am Morgen mit Simon Kober. Montag ist heute, der 10. August. Für die ersten drei Bundesländer ist es der Montag nach den Sommerferien. Also nochmal, besonders guten Morgen nach Rheinland-Pfalz, Hessen und in Saarland. Woanders zeigt sich der Morgen durchaus sehr bunt, weil im Norden startet auf Norderney heute das Sea Sounds Festival. Drei Wochen lang gibt es da Musik rund ums Meer und zum Teil auch im Meer. Also Norderney kann man bis Ende des Monats durchaus nochmal so auf die Kurzurlaubsideenliste setzen. Im Süden ganz anderes Ende des Landes, Straubing. Hier steckt man mitten im Gäuboden-Volksfest. Richtige Party, ne? 130 Attraktionen. Bis nächste Woche werden die so 1,3 Millionen Besucher erwarten. Ihr seht, der Montag kann Büro und wieder Schule. Der kann aber auch Musik und Autoscooter. Es kommt ein bisschen drauf an, wo man hinschaut. Wie so oft im Leben. Feel Good Music von den 80ern bis heute. Gleich Mark Amber und Madonna.
1: Und hier der RTL-Verkehrsreport. Vorsicht auf der A620 Saarlouis Richtung Saarbrücken. In der Einfahrt Saarbrücken-Klarental befindet sich eine ungesicherte Unfallstelle. Und Vorsicht in Schwalbach-Hülsweiler zwischen Schützenberg und Bergstraße befindet sich ein großes Schlagloch auf der Fahrbahn. Eine Baustelle gibt es auf der Rheinzerbrücken Richtung Trier. Zwischen Illingen und Eppelborn in beiden Richtungen ist die linke Fahrbahn blockiert. Gute Fahrt.
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Guten Morgen, hier ist RTL Radio mit einem fröhlichen Hallo an alle, die uns vielleicht erst heute entdeckt haben. Das neue RTL Radio Feel Good Music von den 80ern bis heute ist vor einer Woche gestartet. Schickt uns gerne Sprachnachrichten, wie ihr es findet, 0151 40 500 600, 0151 40 500 600. Sprachnachrichten für RTL Radio. Wir freuen uns.

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1: Ich bin Benjamin Herrmann. Schönen guten Morgen. Es sind jetzt auch sonntags mehr Lkw auf der Autobahn unterwegs. Wegen des Niedrigwassers auf dem Rhein haben mehrere Bundesländer das Sonntagsfahrverbot für bestimmte Laster vorübergehend gelockert. Frachtschiffe können aktuell deutlich weniger transportieren. Ein Teil der Ladung soll deshalb jetzt auf die Straße. Die Ausnahmen gelten unter anderem in NRW, Niedersachsen, Rheinland-Pfalz und dem Saarland. Industrie und Logistik finden das gut. Kritik kommt dagegen von Verdi. Die Gewerkschaft warnt vor noch mehr Belastung für die Fahrerinnen und Fahrer. Bonuszahlungen für Bahnmanager sollen an bestimmte Ziele geknüpft werden. Diesen Vorschlag hat der neue Verkehrsminister Steffen Bilger gemacht. Der Fahrgastverband Pro Bahn begrüßt die Pläne. Es sei richtig, dass der Bund als Eigentümer klare Vorgaben macht und deren Einhaltung auch kontrolliert, so Pro Bahn. Gleichzeitig muss der Bund aber auch genug Geld bereitstellen, um die Ziele überhaupt erfüllen zu können. Bei den festgelegten Zielen soll es dann vor allem um die Pünktlichkeitsquote der Bahn gehen. Im brasilianischen Amazonasgebiet wird so wenig Regenwald abgeholzt wie seit einem Jahrzehnt nicht mehr. Zwischen August letztes Jahr und Juli dieses Jahres verschwand eine Fläche größer als das Saarland, damit allerdings auch 36% weniger als noch im Jahr davor. Tine Klimach.
2: Es ist der niedrigste Wert der Abholzung, seitdem Experten diese Daten erfassen. Brasiliens Präsident Lula hatte bei seinem Amtsantritt Anfang 2023 angekündigt, den Umwelt- und Klimaschutz stärken zu wollen. Bis 2030 soll die Abholzung auf null sinken. Der Amazonas gilt als grüne Lunge der Erde und ist wichtig im internationalen Kampf gegen den Klimawandel. Experten hatten zuletzt auch einen Rückgang der Waldbrände im Amazonasgebiet gemeldet. Rund 3,1 Millionen Hektar waren demnach im vergangenen Jahr von Bränden betroffen. Rund 80% weniger als im Vorjahr.
3: Für Luxemburg und die gesamte Kursregion. Die Sonne scheint, dazu kommt höchstens im Laufe des Tages ein paar Quellwolken dazu, die aber nicht weiter stören und auch keinen Regen bringen. Es bleibt trocken und sehr heiß mit maximalen Temperaturen von 29 Grad im Hochwald und im Hößling und bis zu 34 Grad an Saar und Mosel. Morgen geht es dann weiter mit Sonnenschein von früh bis spät, kaum eine Wolke am Himmel, das bei Höchstwerten von 26 bis 31 Grad. Und hier der RTL-Verkehrsreport. Auf der A4 Luxemburg Richtung Esch zwischen Hollerich und dem Zessinger Kreuz ist die rechte Fahrbahn stellenweise wegen einer Baustelle gesperrt. Dann geht's auf die A8 Luxemburg Richtung Saarlouis. Die Einfahrt Perlborg ist wegen einer Baustelle gesperrt. Und auf der A64 Hermeskeil Richtung Trier zwischen Trier und Trier-Ehrang finden in beiden Richtungen Brückenarbeiten statt. Die rechte Fahrbahn ist blockiert. Gute Fahrt.
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10: 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August. 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

0: hier der RTL-Verkehrsreport auf der A4 Luxemburg Richtung Esch. Zwischen Neulongs Süd und Pompier ist die Pannenspur und die rechte Spur stellenweise wegen einer Baustelle gesperrt. Dann geht's auf die A6 Metzerbrücken Kaiserslautern. Auf der Grumbachtalbrücke finden in beiden Richtungen Brückenarbeiten statt. Hier ist eine Spur gesperrt. Und den aktuellen Verkehrsservice gibt es auch online über rtlradio.de. Gute Fahrt!
1: Und hier sind die Veranstaltungstipps für Luxemburg und die gesamte Großregion. Laura Pausini ist eine der erfolgreichsten italienischen Sängerinnen der letzten Jahrzehnte. Dieser Song Anfang der 90er Jahre wurde zu ihrem Durchbruch und machte sie weit über Italien hinaus bekannt.

Im Laufe ihrer Karriere hat Laura Pausini über 70 Millionen Tonträger verkauft und in mehreren Sprachen gesungen, darunter Italienisch, Spanisch, Englisch, Portugiesisch und Französisch. Sie kommt am 27. Oktober in die Rockhall nach Esch. Los geht es um 19 Uhr und Karten bekommst du ab 94 Euro. Die schwedische Band Immanence verbindet Metalcore mit atmosphärischen und melodischen Elementen. Besonders auffällig ist dabei der Einsatz von Geige, gespielt von Sänger Eddie Berg.

Prominent kommen morgen Abend in die Garage nach Saarbrücken. Los geht es um 20 Uhr und Karten gibt es ab 48 Euro. Labras Banda läutet die Polka-Party ein. Die bayerische Band meldet sich mit neuem Album und Tour zurück. Mit ihrem Mix aus Brass, Pop, Techno und Ska, gepaart mit bayerischem Charme und einer ordentlichen Portion Punk-Attitüde.

0: La Paz Banda kommen am 29. August zu einem Open-Air-Konzert in die Kaserne nach Saarburg. Das Konzert startet um 19.30 Uhr und Tickets bekommst du ab 47 Euro. Und wenn du auch noch einen Veranstaltungstipp für Luxemburg oder die gesamte Großregion hast, schick eine Mail über rtlradio.de.
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0: Ich bin Benjamin Herrmann. Schönen guten Morgen. In Deutschland gibt es immer mehr E-Scooter, aber weniger Leihroller. Im vergangenen Jahr waren knapp 1,6 Millionen Scooter versichert, 320.000 mehr als noch vor einem Jahr und gut doppelt so viele wie noch 2022. David Rieber.
1: E-Scooter haben sich für viele Menschen als Verkehrsmittel für kurze Wege etabliert, so eine GdV-Sprecherin. Sie sind vergleichsweise günstig und brauchen wenig Platz. Die Zahl der Unfälle ist allerdings deutlich gestiegen. 2025 gab es etwa 16.500 E-Scooter-Unfälle mit Verletzten. 38 Menschen kamen dabei ums Leben. Im Vergleich zu 2022 hat sich die Zahl der Unfälle mit Personenschaden damit fast verdoppelt. Der GdV betont deshalb die Bedeutung klarer Regeln und eines rücksichtsvollen Miteinanders im Straßenverkehr.
0: Köln zeigt Solidarität und Haltung. Unter diesem Motto haben tausende Menschen bei einer Solidaritätsdemo für die queere Community demonstriert. Laut dem Veranstalter Cologne Pride sind mindestens 10.000 vor Ort gewesen. Es ging dabei auch um den Anschlag auf den Berliner CSD. Die Veranstalter fordern von Bund, Ländern und Kommunen mehr Schutz für queere Strukturen. Im brasilianischen Amazonasgebiet wird so wenig Regenwald abgeholzt wie seit einem Jahrzehnt nicht mehr. Zwischen August letztes Jahr und Juli dieses Jahres verschwand eine Fläche größer als das Saarland, damit allerdings auch 36% weniger als noch im Jahr davor. Tine Klimach.
2: Es ist der niedrigste Wert der Abholzung, seitdem Experten diese Daten erfassen. Brasiliens Präsident Lula hatte bei seinem Amtsantritt Anfang 2023 angekündigt, den Umwelt- und Klimaschutz stärken zu wollen. Bis 2030 soll die Abholzung auf null sinken. Der Amazonas gilt als grüne Lunge der Erde und ist wichtig im internationalen Kampf gegen den Klimawandel. Experten hatten zuletzt auch einen Rückgang der Waldbrände im Amazonasgebiet gemeldet. Rund 3,1 Millionen Hektar waren demnach im vergangenen Jahr von Bränden betroffen. Rund 80% weniger als im Vorjahr.
3: Für Luxemburg und die gesamte Großregion. Die Sonne scheint, dazu kommt höchstens im Laufe des Tages ein paar Quellwolken dazu, die aber nicht weiter stören und auch keinen Regen bringen. Es bleibt trocken und sehr heiß mit maximalen Temperaturen von 29 Grad im Hochwald und im Hößling und bis zu 34 Grad an Saar und Mosel. Morgen geht's dann weiter mit Sonnenschein von früh bis spät, kaum eine Wolke am Himmel, das bei Höchstwerten von 26 bis 31 Grad. Hier der RTL-Verkehrsreport. Vorsicht auf der A1 Luxemburg Richtung Trier. Zwischen dem Kirchberg und der Ausfahrt Senninger Berg stehen defektes Auto. Hier ist die Pannenspur blockiert. Dann geht's auf die A4 Luxemburg Richtung Esch. Zwischen Neulands Süd und Pompier befindet sich eine Baustelle. Dann geht's auf die A6 Kaiserslautern Richtung Metzerbrücken. In Höhe St. Ingbert Mitte ist die Ein- und Ausfahrt gesperrt. Allen unterwegs, gute und auch sichere Fahrt.

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Eine neue Woche, ihr hört RTL Radio und wir starten heute gut gelaunt in eine neue Woche von Punkt 12. Hier ist Angela Fingererben und wir stellen heute ein Pflaster gegen Blasenentzündung vor. Viele Frauen dürften sich darüber freuen, weil ganz viele Frauen ja manchmal an Blasenentzündungen leiden und es ist echt schmerzhaft. Wir haben eine Fachärztin bei uns im Studio und die wird uns das nochmal ganz genau erklären, ob das denn irgendwas kann. Außerdem auch

0: wie ich finde. Ich meine, Staubwischen mit einem Kleiderbügel oder Klamotten waschen mit einer Tasse Kaffee, das hört sich total schräg an, geht aber mega viral und wir haben genau diese Haushalts-Hacks mal ausprobiert, ob die denn klappen. Und dann haben wir auch noch ja den Fall von Colleen Fernandes. Habt ihr sicherlich mitbekommen. Sie hat keinen Kontakt mehr zu ihrer 14-jährigen Tochter. Wie, warum und weshalb? Steffi Brunks ist heute bei uns auch im Studio, unsere VIP-Expertin. Und wir haben noch so viele andere tolle Themen. Deswegen, es lohnt sich einzuschalten und ich freue mich auf euch.
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2: Für Luxemburg und die gesamte Großregion schönen guten Tag. Im teils extrem heißen Sommer sind nach Erschätzungen des Robert-Koch-Instituts allein in Rheinland-Pfalz bislang rund 1500 Menschen an den Folgen von Hitze gestorben, wie die dpa berichtet. Das sind schon jetzt weitaus mehr als in jedem Gesamtjahr seit 2016, was vor allem an einer extrem heißen Woche Ende Juni liegt. Im Saarland sind bislang rund 410 Menschen an den Folgen von Hitze in diesem Sommer verstorben. Auf die Kinder und Jugendlichen in Rheinland-Pfalz kommen in der Schule strengere Regeln für den Umgang mit Handys zu. Ab Februar nächsten Jahres soll es ein Verbot der privaten Nutzung digitaler Endgeräte während der gesamten Zeit in der Schule geben. Wir nehmen damit sozialen Druck von jungen Menschen, immer erreichbar, immer online zu sein, begründete die Bildungsministerin Eiling-Hüttig die geplanten Maßnahmen zum zweiten Schulhalbjahr in Sat.1.
3: Deshalb werden wir die private Nutzung digitaler Endgeräte, ich betone die private Nutzung, digitaler Endgeräte für Schülerinnen und Schüler bis einschließlich Klasse 10 während der gesamten Schulbesuchszeit inklusive Pausen und Ganztagsangeboten grundsätzlich untersagen. Mitgeführte Geräte müssen ausgeschaltet und nicht sichtbar verwahrt sein.
2: Notwendige Ausnahmen, etwa für medizinische Belange, sollen natürlich berücksichtigt werden. Luxemburg will das beliebte Wandern für mehr Menschen zugänglich machen. Dafür setzt das Tourismusministerium auf sogenannte Komfortwanderwege, wie L'Essentiel Online berichtet. Die neuen Wege richten sich vor allem an Menschen mit eingeschränkter Mobilität sowie an Eltern mit Kinderwagen, so Erik Thiel, beigeordneter Tourismusminister. Wichtig sei, dass möglichst viele Menschen Zugang zum touristischen Angebot des Landes hätten. Die Komfortwanderwege seien deshalb eine politische Priorität des Ministeriums für die nächsten Jahre. 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
4: Hier der RTL-Verkehrsreport. Vorsicht auf der A1 Luxemburg Richtung Trier. Zwischen dem Kirchberg und der Ausfahrt Senningerberg stehen defektes Auto. Hier ist die Pannenspur gesperrt. Dann geht's auf die A6 Arlon Richtung Luxemburg Stadt in Höhe Bertrange. Vorsicht, hier liegen Spanngurte auf der Fahrbahn. Und auf der A6 Metzerbrücken-Kaiserslautern auf der Grumbachtalbrücke finden Brückenarbeiten in beiden Richtungen statt. Allen unterwegs gut und sicher fahrt.
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0: Ich bin Benjamin Herrmann. Schönen guten Tag. Wer übermorgen die partielle Sonnenfinsternis beobachten will, sollte sich jetzt noch um eine spezielle Schutzbrille kümmern. Denn der direkte Blick in die Sonne kann die Augen dauerhaft schädigen. Die zertifizierten Sonnenfinsternisbrillen gibt es beim Optiker in Planetarien oder den üblichen Online-Shops. Zu sehen ist das Spektakel Stand jetzt in ganz Deutschland. Im Norden und Osten werden etwa 85% der Sonne verdeckt, im Westen rund 88% und im Süden bis zu 90%, am meisten im Raum Freiburg. Und auch das Wetter dürfte vielerorts mitspielen. Wichtig ist dann vor allem, freie Sicht Richtung Westen ab ca. 19 Uhr, dann beginnt der Mond sich vor die Sonne zu schieben. Eine totale Sonnenfinsternis gibt es über Deutschland übrigens erst wieder im Jahr 2081. Europa ist nicht gut auf russische Drohnenangriffe vorbereitet. Das zeigt eine neue Studie aus London. Die europäischen Staaten seien derzeit nicht einmal in der Lage, die Angriffe durch Drohnen eindeutig Russland zuzuordnen, heißt es in einem Papier der Londoner Denkfabrik. David Rieber.
1: Dabei geht es etwa um Angriffe auf Flughäfen oder sensible Militäreinrichtungen. Laut Studie sei es sehr wahrscheinlich, dass Russland eine Kampagne gegen Europa gestartet habe. Die Experten kritisieren, Europas Anti-Drohnen-Architektur sei noch nicht auf der Höhe der Bedrohung. In Ländern werde zu stark national gedacht, statt die Informationen europaweit zusammenzuführen. Untersucht wurden insgesamt fast 150 Fälle zwischen August 2024 und Anfang dieses Jahres in 12 NATO-Staaten sowie in Irland.
0: Der Vulkan Ätna auf Sizilien kommt nicht zur Ruhe. Er stößt weiterhin jede Menge Asche und glühende Lava aus. Im Moment gilt Alarmstufe Rot. Heißt, dass eine große Eruption unmittelbar bevorstehen könnte. Auf dem nahegelegenen Flughafen Catania sind bis zum Nachmittag erstmal alle Landungen abgesagt.
2: Für Luxemburg und die gesamte Kursregion. Die Sonne scheint, dazu kommt höchstens im Laufe des Tages ein paar Quellwolken dazu, die aber nicht weiter stören und auch keinen Regen bringen. Es bleibt trocken und sehr heiß mit maximalen Temperaturen von 29 Grad im Hochwald und im Hößling und bis zu 34 Grad an Saar und Mosel. Morgen geht's dann weiter mit Sonnenschein von früh bis spät, kaum eine Wolke am Himmel, das bei Höchstwerten von 26 bis 31 Grad. Hier der RTL-Verkehrsreport. Vorsicht auf der A1 Luxemburg Richtung Trier. Zwischen dem Kirchberg und der Ausfahrt Senninger Berg kommt es zu Behinderungen wegen eines defekten Autos. Eine Baustelle befindet sich auf der A4 Luxemburg Richtung Esch. Zwischen Leulon Süd und Pompiers ist die rechte und die Pannenspur wegen einer Baustelle gesperrt. Dann geht es auf die A48 Richtung Koblenz. Zwischen Dreieck-Vulkaneifel und Ulmen befindet sich eine Baustelle. Allen unterwegs gute und sichere Fahrt.
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0: hier der RTL-Verkehrsreport. Auf der A1 Saarbrücken Trier zwischen Illingen und Eppelborn befindet sich in beiden Richtungen eine Baustelle. Die linke Fahrbahn ist hier blockiert. Dann geht's auf die A4 Luxemburg Richtung Esch. Zwischen Leudelange Süd und Pompier ist die rechte und die Pannenspur wegen einer Baustelle gesperrt. Und auf der A8 Luxemburg Richtung Saarlouis, hier ist die Einfahrt Perlborg wegen Bauarbeiten gesperrt. Gut und sichere Fahrt.
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2: Ich bin Philipp Ringel. Guten Tag. Vorsicht, wer gerade ein neues Auto kaufen will, sagt jetzt die Polizei. Denn aktuell gibt's immer mehr Betrugsfälle mit vermeintlich günstigen Angeboten. Thomas Thunfeld berichtet.
3: Auch der Kfz-Verband Baden-Württemberg erkennt eine Betrugswelle mit neuen, immer professionelleren Tricks. Man beobachte das vor allem in den letzten 2-3 Jahren. In digitalen Kanälen und mit täuschend echten Identitäten. Oft werden angebliche Unfallfahrzeuge zu Schnäppchenpreisen angeboten. Die Täter verlangen eine Anzahlung noch vor einer Fahrzeugbesichtigung. Tipps gegen Betrug gibt jetzt zum Beispiel die Initiative Sicherer Autokauf im Internet.
2: Es geht um Geldwäsche und organisierte Kriminalität. Der Zoll soll in solchen Fällen bald härter zuschlagen dürfen. So steht es in einem Gesetzentwurf, den das Bundeskabinett am Mittwoch abnicken will. Der Plan, der Zoll soll Luxuskarren, Uhren oder Schmuck schon vorläufig einziehen dürfen, wenn es Zweifel daran gibt, dass sowas auch legal erworben wurde. Der Betroffene muss das danach weisen. Mama Etna rumort wieder. Europas aktivster Vulkan auf Sizilien hat einmal mehr Asche und Lava ausgestoßen. Aktuell gilt die Vulkanalarmstufe rot. Experten behalten den Etna deshalb jetzt die ganze Zeit im Blick. Übrigens, bis zum späten Nachmittag sind alle Landungen am Flughafen Catania abgesagt. Wer also auf dem Weg in den Urlaub ist, sollte lieber nochmal checken, ob und wie der eigene Flug davon betroffen ist.
4: Für Luxemburg und die gesamte Großregion. Die Sonne scheint, dazu kommen im Nachmittag einige Quellwolken dazu, die aber keinen Regen bringen. Es bleibt trocken und sehr heiß mit maximalen Temperaturen von 29 Grad im Hochwald und im Ösling und bis zu 34 Grad an Saar und Mosel. Morgen geht's dann weiter mit viel Sonnenschein von früh bis spät, kaum einer Wolke am Himmel, das bei Höchstwerten von 26 bis 31 Grad. Hier der RTL-Verkehrsreport. Vorsicht auf der 1 Luxemburg Richtung Trier. Zwischen der Auffahrt Pottersberg und Mertert steht ein defektes Auto mit Anhänger. Die rechte und die Pannenspur sind blockiert. Dann geht's auf die A4 Luxemburg Richtung Esch zwischen Hollerich und dem Zessinger Kreuz. Auch hier steht ein defektes Auto. Die Pannenspur ist blockiert. Und auf der A620 Saarlouis Richtung Saarbrücken in Höhe Völklingen werden kommt es zu Sichtbehinderung wegen Rauchentwicklung. Gute und auch sichere Fahrt.
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0: hier der RTL-Verkehrsreport. Vorsicht auf der A1 Luxemburg Richtung Trier zwischen der Auffahrt Pottersberg und Mertag steht ein defektes Auto mit Anhänger. Die rechte und die Pannenspur sind blockiert. Dann geht's auf die A4 Luxemburg Richtung Esch zwischen Hollerich und dem Zessinger Kreuz steht ein defektes Auto. Und auf der A620 Saarlouis Richtung Saarbrücken zwischen Völklingen und Völklingen Ost auch hier steht ein defektes Fahrzeug auf der Standspur. Gute Fahrt!
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0: Ich bin Philipp Ringel, guten Tag. Noch nie waren der Juni und Juli in Westeuropa so heiß wie in diesem Jahr. Neue Zahlen vom EU-Klimawandeldienst Copernicus zeigen jetzt, im Schnitt lag die Temperatur bei 21,6 Grad, etwa 3 Grad mehr als beim vorherigen Rekord vor 4 Jahren. Katrin Müller mit Einzelheiten.
1: Auch Rhein und Donau haben derzeit Wasserstände deutlich unter dem langjährigen Mittel. Laut EU-Klimawandeldienst sind die örtlich sogar außergewöhnlich niedrig. Viele Frachtschiffe müssen ihre Ladung reduzieren und es gibt Sorgen, dass sie die Flüsse bei anhaltender Trockenheit an einigen Stellen gar nicht mehr befahren können. Für zusätzliche Transportmöglichkeiten auf der Straße haben mehrere Bundesländer deshalb das Fahrverbot für bestimmte Lkw an Sonn- und Feiertagen vorübergehend aufgehoben. Die Hitze trifft auch die Weltmeere.
0: Im Kampf gegen die organisierte Kriminalität soll der Zoll bald stärker durchgreifen dürfen. Aktuell liegt ein Gesetzentwurf von Finanzminister Klingbeil auf dem Tisch. Am Mittwoch soll das Bundeskabinett ihn abnicken. Der Plan? Luxuskarren, Uhren oder Schmuck sollen Zollbeamte vorläufig einziehen dürfen, wenn nicht klar ist, ob das auch alles völlig legal erworben wurde. Der Betroffene muss das dann nachweisen. Mama Etna rumort wieder. Europas aktivster Vulkan auf Sizilien hat einmal mehr Asche und Lava ausgestoßen. Aktuell gilt die Vulkanalarmstufe rot. Experten behalten den Etna deshalb jetzt die ganze Zeit im Blick. Übrigens, bis zum späten Nachmittag sind alle Landungen am Flughafen Catania abgesagt. Wer also auf dem Weg in den Urlaub ist, sollte lieber nochmal checken, ob und wie der eigene Flug davon betroffen ist.
2: Für Luxemburg und die gesamte Großregion. Im Laufe des Nachmittags und Abends gesellen sich zu dem bisher makellos blauen Himmel ein paar Schleierwolken. Dabei liegen die Höchstwerte im Ösling und der Eifel bei maximal 28 Grad. An Mosel und Saar werden bis zu 34 Grad erreicht. Morgen bleibt es dann mit wenigen Wolken und viel Sonnenschein weiterhin sommerlich. Dabei liegen die Höchstwerte zwischen 25 und maximal 31 Grad. Und hier ist der RTL-Verkehrsreport. Vorsicht A1 Luxemburg Richtung Trier. Zwischen Kirchberg und der Ausfahrt Senningerberg steht ein defektes Auto auf dem Standstreifen. Vorsicht A1 Luxemburg Richtung Trier. Zwischen der Auffahrt Pottersberg und Mertert steht ein Auto mit Anhänger. Hier ist die rechte Spur blockiert. Dann geht es auf die A1 Saarbrücken Richtung Trier. Die Ausfahrt Holz ist gesperrt. A13 Schengen Richtung Pétange. Zwischen Keil und Schifflange. Hier ist eine Baustelle und es kommt zu Behinderungen. Alle Infos gibt es aktuell auch auf rtlradio.de. Gute und sichere Fahrt.
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0: Hier ist der RTL-Verkehrsreport. Vorsicht der 1, Luxemburg Richtung Trier. Zwischen Kirchberg und der Ausfahrt Senninger Berg steht ein defektes Auto. Vorsicht der 1, Luxemburg Richtung Trier. Zwischen der Auffahrt Pottersberg und Mertert steht ein Auto und die rechte Spur ist blockiert. Vorsicht der 8, Karlsruhe Richtung Neunkirchen. Zwischen Einöd und Limbach, auch hier steht ein defektes Auto auf der rechten Spur. A620, Saarlouis Richtung Saarbrücken. Zwischen Völklingen und Saarbrücken-Gersweiler 4 Kilometer Stau an einer Baustelle.
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1: Ich bin Philipp Ringe, guten Tag. Heiße Spur nach den Drohnenvorfällen am Leipziger Flughafen. Denn wie die Bild jetzt erfahren haben will, konnten Ermittler an der Sprengstoffdrohne eine DNA-Spur sichern. Und diese Spur soll mit der vom Brandanschlag auf das DHL-Logistikzentrum im Juli 2024 übereinstimmen. Dass die Drohne nicht explodiert ist, war wahrscheinlich pures Glück. Der Zünder war wohl defekt. Lava und Asche auf Sizilien, denn Europas aktivster Vulkan, der Ätna, rumort im Moment ziemlich kräftig. Auswirkungen hat das Ganze auch auf den Flughafen Catania. Laut offiziellen Angaben wurden alle Landungen bis 17 Uhr erstmal gestrichen. Viele Flüge werden nach Palermo umgeleitet. Wer auf den Weg in den Urlaub ist, sollte also checken, ob und inwiefern der eigene Flug davon betroffen ist. Der Ätna ist mehr als 3300 Meter hoch und bricht immer wieder aus. Aktuell gilt die Vulkanwarnstufe rot. Das bedeutet, dass eine größere Explosion unmittelbar bevorsteht oder bereits begonnen hat. Experten überwachen den Vulkan deshalb durchgehend. Vorsicht, wer auf der Suche nach einem neuen Auto ist. Die Polizei warnt jetzt, aktuell häufen sich Betrugsfälle mit vermeintlich günstigen Angeboten. Mehr dazu von Thomas Thunfeld.
2: Auch der Kfz-Verband Baden-Württemberg erkennt eine Betrugswelle mit neuen, immer professionelleren Tricks. Man beobachte das vor allem in den letzten 2-3 Jahren. In digitalen Kanälen und mit täuschend echten Identitäten. Oft werden angebliche Unfallfahrzeuge zu Schnäppchenpreisen angeboten. Die Täter verlangen eine Anzahlung noch vor einer Fahrzeugbesichtigung. Tipps gegen Betrug gibt jetzt zum Beispiel die Initiative Sicherer Autokauf im Internet.
3: Für Luxemburg und die gesamte Großregion. Im Laufe des Nachmittags und Abends gesellen sich zu dem bisher makellos blauen Himmel ein paar Schleierwolken. Dabei liegen die Höchstwerte im Ösling und der Eifel bei maximal 28 Grad. An Mosel und Saar werden bis zu 34 Grad erreicht. Morgen bleibt es dann mit wenigen Wolken und viel Sonnenschein weiterhin sommerlich. Dabei liegen die Höchstwerte zwischen 25 und maximal 31 Grad. Und hier ist der RTL-Verkehrsreport. Vorsicht A1 Luxemburg Richtung Trier. Zwischen Kirchberg und Senningerberg steht ein defektes Auto auf dem Standstreifen. Im weiteren Verlauf zwischen der Auffahrt Pottersberg und Mertert steht ein Auto mit Anhänger. Hier sind die rechte und die Pannenspur blockiert. Vorsicht auf der L150 Talfang Richtung Longisch. In Höhe von Mehring laufen Pferde auf der Fahrbahn. Dann geht's auf die A620 Saarlouis Richtung Saarbrücken. Zwischen Völklingen und Saarbrücken-Gersweiler 4 Kilometer Stau an einer Baustelle. Gute und auch sichere Fahrt.
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Einen schönen Montagnachmittag. Ihr startet hoffentlich so langsam in Richtung Feierabend. Sehr gerne mit uns. RTL Radio, Feel Good Music von den 80ern bis heute. Und dass diese Jahrzehnte gar nicht so weit voneinander entfernt sind, das beweist Olivia Rodrigo. Auf ihrem neuen Album lässt sie sich nämlich sehr von den 80ern inspirieren. Hatte einen Song drauf, der heißt The Cure. Sie hat ein Duett drauf mit dem Frontmann von The Cure, mit Robert Smith. Und beide sind auch schon gemeinsam aufgetreten. Und er sagt, er ist ein Fan. Ja, und bei diesem Intro hier, da sind doch die 80er auch direkt wieder zurück. Für mich mein persönlicher Feel-Good-Song des Sommers. Olivia Rodrigo hier auf RTL Radio, das ist Drop Dead.

0: Tutti and the Blowfish aus den 90ern hier auf RTL Radio. Feel Good Music von den 80ern bis heute. Und seit genau einer Woche sind wir jetzt für euch am Start.
1: Ich bin Ulrike Frank, ich spiele die Katrin Fleming bei Gute Zeiten, Schlechte Zeiten. Und ich wünsche RTL Radio alles Gute für den Start. Und ich höre es, ich schalte ein. Und vielleicht hört ihr mich ja auch auf RTL Radio.
2: Ja, Felix Groß hier. Natürlich wünsche ich nur das Allerbeste zum Start. Ich bin sehr überzeugt, dass es gut wird. Ich schalte rein, ich höre rein.
3: Ich bin Michaela Schäfer und ich wünsche RTL Radio zum Start natürlich nur das Beste, immer die beste Musik, vergesst die 90er nicht, ja, ich liebe die 90er und natürlich unterhaltsame Gäste, vielleicht bin ich ja auch mal als Gast dabei.
0: 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Und hier auf RTL Radio gleich mehr Feelgood Music von den 80ern bis heute. Miley Cyrus, Midnight Sky und Robin gibt Juliet gleich.
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5: Für Luxemburg und die gesamte Großregion schönen guten Tag. Die Schülerzahlen im Saarland sind zum beginnenden Schuljahr leicht angestiegen. Bildungsministerin Christine Streichert-Kleveau teilte mit, die Gesamtzahl erhöhte sich um knapp 790 auf rund 125.400, wie der SR berichtet. Alle Schulformen bis auf die beruflichen Schulen verzeichneten dabei einen leichten Anstieg. Niedrigwasser auf den Flüssen ist in diesem Sommer ein gravierendes Problem für die Binnenschifffahrt. Doch was ist die beste Lösung für das Problem Niedrigwasser? Dazu Alexander Vogt, Geschäftsführer der Häfen Rheinland-Pfalz GmbH in Sat.1.
6: Sicher gibt es Lösungen, gibt noch andere Verkehrsträger. Die Schiene, für deren Verbindung ja auch immer der Hafen steht, als Verbindung der Verkehrsträger Schiff, Schiene und Straße. Daneben gibt es eben auch langfristige Programme und Initiativen zur Fahrrinnenvertiefung des Rheins. Und nicht zuletzt gibt es auch Konzepte und auch Förderprogramme zur Modernisierung der Binnenschifffahrt, also der Schiffe insgesamt, die sich dann zunehmend auch an Niedrigwasserphasen technisch und bauartbedingt anpassen können.
5: Das Niedrigwasser könne das deutsche Bruttoinlandsprodukt zwischen Juli und September um 0,1 bis 0,2% dämpfen, sagte Stefan Kotz, Direktor

0: der Forschungsgruppe Konjunktur und Wachstum am Kiel-Institut für Weltwirtschaft. Spanien und Luxemburg verzeichneten im Jahr 2025 den stärksten Rückgang beim täglichen Konsum von Tabak oder tabakähnlichen Produkten in der EU. Einem Jahr, in dem 16,5% der über 16-Jährigen diese Produkte konsumierten, wie aus veröffentlichten Eurostat-Daten hervorgeht, so das Newsportal Euraktiv. In 17 EU-Ländern sank der Anteil der Personen, die täglich Tabak oder tabakähnliche Produkte verbrauchte, zwischen 2022 und 2025. 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
1: Hier ist der RTL-Verkehrsreport. Vorsicht A13, Schengen Richtung Pétange. Zwischen Keil und Schifflon steht ein defektes Fahrzeug auf dem Standstreifen. Vorsicht A64, Luxemburg Richtung Hermeskeil. Zwischen Trier und Biberbachtalbrücke liegen Holzteile auf der Fahrbahn. Vorsicht auch auf der L150, Talfang Richtung Longisch. In Höhe von Mehring sind in beiden Richtungen Pferde unterwegs. Dann geht's noch auf die A3, Luxemburg Richtung Frankreich. Zwischen der Erde Berchem und Livon Stau nach einem Unfall.
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Ob nun mit oder ohne Sahne, diskutiert ihr mal schön allein. Das ist Carbonara Spliff aus den 80ern hier im Feelgood Nachmittag auf RTL Radio. Feelgood Music von den 80ern bis heute. Und ich hoffe doch sehr, dass es schon funktioniert mit dem sich besser fühlen. Aber über unsere Musik hinaus, was macht ihr denn, um euch besser zu fühlen? Im Alltag oder vielleicht ja auch gerade zum Start zurück in den Alltag nach dem schönen Sommerurlaub, ist es viel Bewegung draußen in der Natur. Morgens eine Runde Yoga zum Start in den Tag. Nach Feierabend nochmal ab ins Freiluftkino. Ich möchte diese Woche mal eure ganz persönlichen Feelgood-Tipps an die 0151 40 500 600 gerne per WhatsApp.

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Soft Cell hier auf RTL Radio. Feel Good Music von den 80ern bis heute. Vielleicht habt ihr das ja auch schon bei eurem Optiker um die Ecke gesehen. Brillen für die Sonnenfinsternis ausverkauft. Ja, der Hype ist wieder da. Am Mittwoch verschwindet die Sonne nämlich zwischen 19.10 Uhr bis ca. 20.30 Uhr. Je nach Region werden dann so bis zu 92% der Sonne vom Mond verdeckt sein. Bei uns in Deutschland also keine komplette Sonnenfinsternis. Die gibt's allerdings auf Mallorca oder auch auf Island. Ganz wichtig, niemals ohne eine spezielle Brille in die Sonnenfinsternis schauen. Mehr Top-Themen gleich in RTL aktuell um 15.45 Uhr.

0: Ich bin Philipp Ringel, guten Tag. Heiße Spur nach den Drohnenvorfällen am Leipziger Flughafen. Denn wie die Bild jetzt erfahren haben will, konnten Ermittler an der Sprengstoffdrohne eine DNA-Spur sichern. Und diese Spur soll mit der vom Brandanschlag auf das DHL-Logistikzentrum im Juli 2024 übereinstimmen. Dass die Drohne nicht explodiert ist, war wahrscheinlich pures Glück. Der Zünder war wohl defekt. Neuer Zündstoff rund um den Nahostkrieg zwischen Washington und Teheran. Denn der Iran will von jedem Schiff, das durch die Straße von Hormuz fährt, eine Durchfahrtsgebühr verlangen. Und entsprechende Pläne sollen wohl auch schon fertig sein. Cindy Richau mit Einzelheiten.
1: Die USA wiederum drängen darauf, dass Schiffe die Meerenge wie früher gebührenfrei durchfahren können und der Transport von Gas und Öl dort wieder auf das Niveau von vor dem Irankrieg kommt. Seit dem Krieg ist der Handelsverkehr in der Straße von Hormuz wegen der iranischen Angriffe auf Schiffe fast zum Erliegen gekommen. Die Weltmarktpreise für Öl und Gas sind rasant gestiegen. Der Iran hatte zuletzt für die Wiedereröffnung der Meerenge auch mehrere Forderungen gestellt, darunter die Aufhebung aller Sanktionen gegen das Land.
0: Keine ruhige Minute für FIFA-Boss Gianni Infantino. Denn die Fußballverbände wie etwa die UEFA üben weiter Druck auf ihn aus nach dem gescheiterten WM-Investorendeal. In einem offenen Brief wird jetzt ein Neuanfang an der Spitze des Weltfußballs gefordert. Was die Fußballverbände vor allem stört, rund um die Investorenpläne spricht die FIFA zwar von Verfahrensfehlern, aber nicht davon, dass der Vorschlag an sich grundlegend falsch sei. Ob Infantino den Platz freimacht, ist aber völlig offen. Auch einen konkreten Nachfolger gibt es noch nicht. Für Insider hat aber demnach UEFA-Boss Alexander Schäferin die besten Chancen.
2: Für Luxemburg und die gesamte Kursregion. Im Laufe des Nachmittags und Abends gesellen sich zu dem bisher makellos blauen Himmel ein paar Schleierwolken. Dabei liegen die Höchstwerte im Uessling und der Eifel bei maximal 28 Grad. An Mosel und Saar werden bis zu 34 Grad erreicht. Morgen bleibt es dann mit wenigen Wolken und viel Sonnenschein weiterhin sommerlich. Dabei liegen die Höchstwerte zwischen 25 und maximal 31 Grad. Und hier ist der RTL-Verkehrsreport. Vorsicht der 1, Trier Richtung Köln-Koblenz. Zwischen Föhren und Kreuzwittlich steht ein defektes Fahrzeug und es liegen Gegenstände auf der Fahrbahn. Vorsicht auf der A64 Luxemburg Richtung Hermeskeil. Zwischen Trier und Biberbachtalbrücke liegen Holzteile. Vorsicht auf der L150 Talfang Richtung Longisch. In Höhe von Mehring laufen in beiden Richtungen Pferde rum. Und dann geht's noch auf die A3 Luxemburg Richtung Frankreich. Zwischen der Erde Berchem und Livange ist nach einem Unfall die rechte Spur blockiert. Derzeit noch 2 Kilometer Stau.
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5: Um 15.49 Uhr, 10 vor 4. Es ist der erste Feierabend der neuen Woche. Schön, dass ihr mit einem guten Gefühl starten wollt. Das bekommt ihr bei uns mit Feel Good Music von den 80ern bis heute. Und Infos, die euer Leben besser machen. Nachmittags ab 3 immer mit mir. Ich bin Sarah Oswald. 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

Dancehall Days aus den 80ern. Wang Shang hier ist RTL Radio. Feel Good Music von den 80ern bis heute. Mit mir Sarah Oswald in den 90ern. Ich hab's schon mal erwähnt, der allergrößte Fan der Kelly Family. Mein allererstes Konzert überhaupt war in Rostock damals im Ostseestadion. Und natürlich wollten meine Freundin und ich ganz bis zum Schluss bleiben, denn da lief schließlich ein Angel von der Kelly Family. Mein Vater hat das damals nörgelnd mitgemacht. Und als wir dann deshalb danach ewig im Stau standen, haben wir damals noch kleinen Mädels einfach geschlafen. Also nochmal danke, Papa. Und damals gab es ja immer Team Angelo oder Team Paddy. Ich war natürlich Team Paddy. Heute Michael Patrick Kelly.

0: The Cure hier auf RTL Radio. Viel Good Music von den 80ern bis heute. Und für einen möglichst entspannten Start in den Feierabend bin ich ab sofort an eurer Seite. Sarah Oswald hier auf RTL Radio immer nachmittags ab 3. Natürlich haben wir für euch auch immer spannende Infos aus der RTL Entertainment Welt. Und das ist auch wirklich eine Überraschung, die uns da übers Wochenende erreicht hat. Heidi Klum kommt zu RTL und da kann man schon sagen, Heidi Klum kommt zurück zu RTL. Denn 1992 ging genau da alles für sie los, damals bei Thomas Gottschalk in seiner Late Night. Da gab es so einen Model Contest und den hat sie gewonnen. Der Rest ihrer großartigen Karriere ist Geschichte. Und jetzt kommt Heidi Klum zurück und zwar mit ihrem Heidi-Fest. Ein großes Oktoberfest-Event live aus dem Münchner Hofbräuhaus lief vergangenes Jahr noch bei den Kollegen von ProSieben, jetzt bei RTL und RTL Plus.
1: Ich wollte ja auch wirklich meinen Freunden aus Amerika so ein bisschen auf Deutschland zeigen und was wir so alles drauf haben hier in Deutschland. Wieder mal Zeit für ein Posi!
2: Also ihr habt euch ja extra in Schale gelegt.
0: Ja, natürlich gehört auch Tom Kaulitz zur Heidi-Familie dazu. Das Heidi-Fest zum Start des Oktoberfestes in München zur Primetime. Dann aus dem Münchner Hofbräuhaus Donnerstag, 17. September auf RTL und RTL Plus. Und hier auf RTL Radio gleich mehr Feel Good Music von den 80ern bis heute. Wir hören Holly Humberstone gleich.
3: Hier ist der RTL-Verkehrsreport. Vorsicht der 1, Trier Richtung Köln-Koblenz. Zwischen Föhren und Kreuzwittlich steht ein defektes Fahrzeug. Vorsicht auch auf der A1, Trier Richtung Luxemburg. In Höhe Senninger Berg steht ein defekter LKW. In der Gegenrichtung, auch in Höhe Senninger Berg, ein defektes Fahrzeug. A3, Luxemburg Richtung Frankreich. In Höhe der Erde-Berche steht ein defekter LKW. Derzeit noch 3 Kilometer Stau. Alle Infos gibt es aktuell auch auf rtlradio.de. Gute Fahrt.
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Coldplay hier auf RTL Radio. Schönen Montagfeierabend. Feel Good Music von den 80ern bis heute für euch. Klar ist es schade, wenn der Sommerurlaub vorbei ist. In Rheinland-Pfalz, Saarland und Hessen war ja heute schon wieder erster Schultag. Aber es ist doch auch schön, wenn sich auf Arbeit die Kollegen freuen, dass man wieder da ist. Ich zum Beispiel habe mich heute sehr gefreut, dass meine Friseurin Yvonne endlich zurück ist aus dem Urlaub. So habe ich wieder eine vernünftige Sommerfrise. Hier ist RTL Radio mit Belinda Carlisle aus den 80ern.

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Feel Good Music von den 80ern bis heute. Für den Start in den ersten Feierabend dieser neuen Woche. Schönen Montagnachmittag. Ich bin Sarah Oswald, immer ab 3 an eurer Seite. Und jetzt gehen wir zurück ins Jahr 1999. Eine wie keine. Das war der Soundtrack dazu. Sixpence None the Richer und Kiss Me.

0: Ich bin Philipp Ringe. Guten Tag. Noch nie waren der Juni und Juli in Westeuropa so heiß wie in diesem Jahr. Neue Zahlen vom EU-Klimawandeldienst Copernicus zeigen jetzt, im Schnitt lag die Temperatur bei 21,6 Grad, etwa 3 Grad mehr als beim vorherigen Rekord vor 4 Jahren. Katrin Müller mit Einzelheiten.
1: Auch Rhein und Donau haben derzeit Wasserstände deutlich unter dem langjährigen Mittel. Laut EU-Klimawandeldienst sind die örtlich sogar außergewöhnlich niedrig. Viele Frachtschiffe müssen ihre Ladung reduzieren und es gibt Sorgen, dass sie die Flüsse bei anhaltender Trockenheit an einigen Stellen gar nicht mehr befahren können. Für zusätzliche Transportmöglichkeiten auf der Straße haben mehrere Bundesländer deshalb das Fahrverbot für bestimmte Lkw an Sonn- und Feiertagen vorübergehend aufgehoben. Die Hitze trifft auch die Weltmeere.
0: Heiße Spur nach den Drohnenvorfällen am Leipziger Flughafen. Denn wie die Bild jetzt erfahren haben will, konnten Ermittler an der Sprengstoffdrohne eine DNA-Spur sichern. Und diese Spur soll mit der vom Brandanschlag auf das DHL-Logistikzentrum im Juli 2024 übereinstimmen. Dass die Drohne nicht explodiert ist, war wahrscheinlich pures Glück. Der Zünder war wohl defekt. Es geht um Geldwäsche und organisierte Kriminalität. Der Zoll soll in solchen Fällen bald härter zuschlagen dürfen. So steht es in einem Gesetzentwurf, den das Bundeskabinett am Mittwoch abnicken will. Der Plan, der Zoll soll Luxuskarren, Uhren oder Schmuck schon vorläufig einziehen dürfen, wenn es Zweifel daran gibt, dass sowas auch legal erworben wurde. Der Betroffene muss das danach weisen.
2: Für Luxemburg und die gesamte Großregion. Die Sonne scheint, immer noch dazu sind höchstens ein paar Schleierwolken gekommen. Dabei liegen die Höchstwerte im Ösling und der Eifel bei maximal 28 Grad. An Mosel und Saar werden bis zu 34 Grad erreicht. Morgen bleibt es dann mit wenigen Wolken und viel Sonne weiterhin sommerlich. Die Höchstwerte liegen morgen zwischen 25 und 31 Grad. Hier ist der RTL-Verkehrsreport A1. Vorsicht hier auf der A1 Drehrichtung Köln-Koblenz. Zwischen Föhren und Salmtal steht ein defektes Fahrzeug auf dem Standstreifen. Vorsicht A3, Luxemburg Richtung Frankreich. In Höhe der Erde-Berchem steht ein defekter LKW ebenfalls auf dem Standstreifen. Vorsicht A4, Luxemburg Stadt Richtung Esch. In Höhe von Leudelange Süd steht ein defektes Auto auf dem Standstreifen. Und A620, Saarlouis Richtung Saarbrücken. Zwischen Völklingen und Saarbrücken-Gersweiler 4 Kilometer Stau an einer Baustelle. Gute und auch sichere Fahrt.
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Depeche Mode hier auf RTL Radio. Feel Good Music von den 80ern bis heute. Und vielleicht liegt es an den paar Meerwolken, die teilweise heute in Deutschland unterwegs sind. Ich fühle mich heute so ein bisschen spätsommerlich. Die einen werden sich freuen, wenn dieser Hitzesommer 2026 endlich vorbei ist. Andere werden wie immer diese lauen, langen Sommerabende genießen. Und wir spüren es gerade nicht nur an den vielen Spinnen, die irgendwie schon unterwegs sind. Langsam ist tatsächlich Spätsommer. Ich habe gerade mal geguckt, die Sonne verabschiedet sich immer früher. 20.43 Uhr heute in Berlin, 21.03 Uhr in Köln, 20.52 Uhr in Heidelberg und schon 20.37 Uhr in München. Also darauf mit den Kollegen nach Feierabend noch auf ein alkoholfreies in Biergarten. Hier sind Good Neighbors von heute.

0: Santana zusammen mit Rob Thomas hier auf RTL Radio. Viel Good Music von den 80ern bis heute. Mit einem richtig guten Gefühl, also in den Feierabend starten, das geht ab sofort mit uns dazu, jeden Nachmittag. Auch die Infos von den RTL-Stars persönlich. Was euch denn im Fernsehen erwartet, so bei RTL exklusiv, das Star-Magazin. Heute moderiert von Rebecca Mir. Rebecca, was ist bei euch heute Thema? Grüß dich.
1: Hi Sarah, heute bei exklusiv reden wir unter anderem darüber, dass die meisten Töchter sich ja wünschen, dass ihr Papa bei der eigenen Hochzeit natürlich mit dabei ist. Aber bei Tallulah Willis ist das dann doch ein bisschen anders. Sie hat gerade geheiratet und da war natürlich die große Frage, was kriegt ihr Vater, der demenzkranke Bruce Willis, davon eigentlich noch mit? Mehr dazu gibt es heute bei uns um 18.30 Uhr. Ich freue mich auf euch.
0: Das bei RTL exklusiv, das Star-Magazin und hier auf RTL Radio. Gleich mehr Feel Good Music von den 80ern bis heute. Wir hören Sarah Larsson und Jimmy Somerville.
2: Und hier ist der RTL-Verkehrsreport. Vorsicht auf der A1 Trier Richtung Köln-Koblenz. Zwischen Föhren und Salmtal steht ein defektes Fahrzeug auf dem Standstreifen. A4 Luxemburg-Stadt Richtung Esch. In Höhe von L'Orange Süd steht ein defektes Auto. Die rechte Spur ist blockiert, derzeit 3 Kilometer Stau. Und A620 Saarlouis Richtung Saarbrücken. Zwischen Völklingen und Saarbrücken-Gersweiler 6 Kilometer Stau an einer Baustelle. Gute und sichere Fahrt.
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Hier ist RTL Radio. Feel Good Music von den 80ern bis heute und für mich immer noch einer der besten Orte, um laut Musik zu hören. Das Auto, ganz egal, ob im Stau oder bei freier Fahrt, über eine Landstraße, durch eine wunderschöne Landschaft. Radio laut, keiner, der sich darüber beschwert, wenn man schief singt, und so richtig den Tag loslassen und in den Feierabend starten. Jetzt mit den wunderbaren Counting Crows hier auf RTL Radio aus den 90ern. Mr. Jones, 3, 2, 1.

Access hier auf RTL Radio. Feel Good Music von den 80ern bis heute am späten Montagnachmittag. Und wenn ihr noch einen Grund braucht, warum jetzt aber mal wirklich Feierabend ist, heute, der 10. August, ist offizieller Faulpelztag. Mehr wirklich Wichtiges von diesem 10. August gleich in unseren Nachrichten bei RTL aktuell nach La Bouche aus den 90ern.

0: Ich bin Philipp Ringe, guten Tag. Neue heiße Spur nach den Drohnenvorfällen am Leipziger Flughafen. Wie die Bild berichtet, haben Ermittler auf der Sprengstoffdrohne eine DNA-Spur gesichert, die mit dem Brandanschlag auf das DHL-Logistikzentrum 2024 übereinstimmt. Die Drohne hatte ein ukrainisches Frachtflugzeug im Visier. Und dass die nicht explodiert ist, war wahrscheinlich pures Glück. Wer dahinter steckt, ist nicht klar. Die Ermittlungen laufen. Beleidigungen, Bedrohungen und Angriffe auf Bahnmitarbeiter, sowas nimmt zu, sagt jetzt die Deutsche Bahn. Laut der DB Regio wurden allein im ersten Halbjahr fast 1000 Übergriffe gezählt. In den meisten Fällen wurden dabei Mitarbeiter bespuckt oder geschubst. Der Konzern hat aber schon reagiert und will für mehr Sicherheit sorgen. Ab Herbst werden Bodycams eingesetzt, die auch Ton mit aufzeichnen. Vorsicht, wer gerade ein neues Auto kaufen will, sagt jetzt die Polizei. Denn aktuell gibt's immer mehr Betrugsfälle mit vermeintlich günstigen Angeboten. Thomas Thunfeld berichtet.
1: Auch der Kfz-Verband Baden-Württemberg erkennt eine Betrugswelle mit neuen, immer professionelleren Tricks. Man beobachte das vor allem in den letzten 2-3 Jahren. In digitalen Kanälen und mit täuschend echten Identitäten. Oft werden angebliche Unfallfahrzeuge zu Schnäppchenpreisen angeboten. Die Täter verlangen eine Anzahlung noch vor einer Fahrzeugbesichtigung. Tipps gegen Betrug gibt jetzt zum Beispiel die Initiative Sicherer Autokauf im Internet.
2: Für Luxemburg und die gesamte Großregion. Am Abend und in der Nacht ist es meist wolkenlos. Die Temperaturen gehen dann zurück auf Werte zwischen 17 und 11 Grad. Morgen wird es mit wenigen Wolken und viel Sonne wieder sehr sommerlich. Es wird wieder warm bis heiß mit Tageshöchstwerten zwischen 25 Grad im Ösling und der Eifel und maximal 31 Grad im Saarland. Hier ist der RTL-Verkehrsreport. Vorsicht A1, Trier Richtung Luxemburg. In Höhe von Sandweiler Hamm steht ein defekter LKW auf dem Standstreifen. Vorsicht auch auf der A1, Trier Richtung Köln-Koblenz. Zwischen Föhren und Salmtal steht ein defektes Fahrzeug, ebenfalls auf dem Standstreifen. A1, Saarbrücken Richtung Trier. Die Ausfahrt Holz ist derzeit noch gesperrt. Und es geht auf die A620, Saarlouis Richtung Saarbrücken. Zwischen Völklingen und Saarbrücken-Gersweiler 6 Kilometer Stau an einer Dauerbaustelle. Gute und auch sichere Fahrt.
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8: 17.50 Uhr, 10 vor 6. 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

John Farnham aus den 80ern. You're the Voice hier im Feelgood Nachmittag auf RTL Radio. Feelgood Music von den 80ern bis heute. Und ich habe am Wochenende so einen kleinen Flashback erlebt. Einmal zurück in meine Kindheit, ab in die 90er. Es waren gestern so mehr als 30 Grad. Ich habe mich durch die Sonne nach Hause geschleppt. Wasser, was ich mit hatte, war schon leer. Und dann irgendwie aus der Ferne, es hatte schon etwas von der Fata Morgana. So eine Glocke. Und ich weiß nicht, ob Sie sich erinnern. In den 90ern war das immer das Signal. Der Eismann ist da. Tatsächlich in so einer Einfamilienhaussiedlung. Sonntagnachmittag, nicht viel los. Da kam so ein Bulli mit Eis. Vielleicht habe ich Ihnen jetzt losgemacht auch so ein Eis. Zum Montag Feierabend. Blue, all right, jetzt für euch.

0: Talk Talk aus den 80ern. Hier auf RTL Radio. Feel Good Music von den 80ern bis heute. Wir sind in Woche 2 nach unserem Neustart. Das heißt, wir alle lernen uns natürlich noch kennen. 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Und hier auf RTL Radio gleich mehr Feelgood Music von den 80ern bis heute. Wir hören Shania Twain und Irene Cara.
1: Und hier ist der RTL-Verkehrsreport. Vorsicht auf der A1 Trier Richtung Köln-Koblenz. Zwischen Föhren und Salmtal steht ein defektes Fahrzeug auf dem Standstreifen. Vorsicht auch auf der A13 Pittonsch Richtung Schengen. Zwischen Hellausch und Frisonsch. Auch hier steht ein defektes Fahrzeug auf dem Standstreifen. Auf der A60 Lüttich Richtung Wittlich. Zwischen Rastplatz Steinebrück und Winterspelt ist auf der linken Fahrbahn eine Baustelle. Alle Infos gibt's auch auf rtlradio.de.
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Mr. Bruno, nicht mal 40 Grad können Ihnen stoppen. Mars hier auf RTL Radio. Definitiv Feel Good Music von den 80ern bis heute. Er war wirklich einer derjenigen, der in diesem Open-Air-Sommer am meisten eingeheizt hat. In meiner Bubble auf Social Media hatte ich wirklich Fans. Die waren sowohl bei seinen Konzerten in Berlin als auch in London. Und jedes Mal begeistert. Ich bin Sarah Oswald. Wir starten ab sofort jeden Nachmittag hier ab 3 auf RTL Radio gemeinsam in den Feierabend. Jetzt mit Right Set Fresh.

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Sonne haben wir in diesem Sommer nun wirklich genug. Am Mittwoch allerdings werden wir alle zum Himmel gucken, weil die Sonne dann fast komplett vom Mond verdeckt wird. Warum ihr das aber nur mit einer speziellen Brille machen solltet, hört ihr gleich in RTL aktuell nach Duran Duran.

0: Ich bin Philipp Ringel. Guten Abend. Sowas wird's die nächsten Jahrzehnte nicht mehr geben. Am Mittwoch erlebt Deutschland eine sogenannte partielle Sonnenfinsternis. Dabei schiebt sich der Mond vor die Sonne und verdeckt sie teilweise. Wer sich das ganz genau anschauen will, braucht dafür aber unbedingt eine spezielle Brille, weiß Jan Seifert.
1: Ansonsten können bleibende Netzhautschäden in den Augen bleiben, warnt das Bundesamt für Strahlenschutz. Wichtig dabei, es sollte eine zertifizierte Sonnenfinsternisbrille sein. Die gibt es beim Optiker, in Planetarien oder den üblichen Online-Shops. Viele sind aber auch schon ausverkauft. Und gute Nachrichten gibt's bislang auch vom Wetterdienst. Die Bedingungen sind Stand heute optimal, um alles zu sehen. Die nächste Sonnenfinsternis gibt es übrigens erst wieder in 55 Jahren, 2081.
0: Neue heiße Spur nach den Drohnenvorfällen am Leipziger Flughafen. Wie die Bild berichtet, haben Ermittler auf der Sprengstoffdrohne eine DNA-Spur gesichert, die mit dem Brandanschlag auf das DHL-Logistikzentrum 2024 übereinstimmt. Die Drohne hatte ein ukrainisches Frachtflugzeug im Visier. Und dass die nicht explodiert ist, war wahrscheinlich pures Glück. Wer dahinter steckt, ist nicht klar. Die Ermittlungen laufen. Wieder Waldbrände in Südeuropa, etwa im Süden von Frankreich. Dort haben die Einsatzkräfte die Flammen aber bereits unter Kontrolle. In Griechenland ist in der Nähe von Athen ein neues Feuer ausgebrochen. Ein Dorf wurde bereits evakuiert. Währenddessen rumort auf der italienischen Mittelmeerinsel Sizilien Europas aktivster Vulkan, der Ätna, gerade ordentlich. Landungen am Flughafen von Catania wurden für mehrere Stunden gestrichen. Aktuell gilt die Vulkanwarnstufe Rot. Das bedeutet, ein größerer Ausbruch steht unmittelbar bevor oder hat bereits begonnen.
2: Für Luxemburg und die gesamte Großregion. Am Abend und in der Nacht ist es meist wolkenlos. Die Temperaturen gehen dann zurück auf Werte zwischen 17 und 11 Grad. Morgen wird es mit wenigen Wolken und viel Sonne wieder sehr sommerlich. Es wird wieder warm bis heiß mit Tageshöchstwerten zwischen 25 Grad im Ösling und der Eifel und maximal 31 Grad im Saarland. Hier ist der RTL-Verkehrsreport. Vorsicht auf der A1 Saarbrücken Richtung Trier. Zwischen Raststätte Hochwald Ost und Mehring liegen Gegenstände. Vorsicht auch auf der A1 Trier Richtung Köln-Koblenz. Zwischen Föhren und Salmtal steht ein defektes Fahrzeug auf dem Standstreifen. A1 Luxemburg Richtung Trier. In Höhe der Ausfahrt Munsbach hat es einen Unfall gegeben. Hier kommt es zu Behinderungen. Dann geht es auf die A620 Saarlouis Richtung Saarbrücken. In Höhe der Ausfahrt Saarbrücken-Klarental. Auch hier hat es einen Unfall gegeben. Das im Baustellenbereich und es kommt zu Behinderungen.
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0: Ich bin Philipp Ringe und das sind die wichtigsten Meldungen des Tages. Neue heiße Spur nach den Drohnenvorfällen am Leipziger Flughafen. Wie die Bild berichtet, haben Ermittler auf der Sprengstoffdrohne eine DNA-Spur gesichert, die mit dem Brandanschlag auf das DHL-Logistikzentrum 2024 übereinstimmt. Die Drohne hatte ein ukrainisches Frachtflugzeug im Visier. Und dass die nicht explodiert ist, war wahrscheinlich pures Glück. Wer dahinter steckt, ist nicht klar. Die Ermittlungen laufen. Noch nie waren der Juni und Juli in Westeuropa so heiß wie in diesem Jahr. Neue Zahlen vom EU-Klimawandeldienst Copernicus zeigen jetzt, im Schnitt lag die Temperatur bei 21,6 Grad, etwa 3 Grad mehr als beim vorherigen Rekord vor 4 Jahren. Katrin Müller mit Einzelheiten.
1: Auch Rhein und Donau haben derzeit Wasserstände deutlich unter dem langjährigen Mittel. Laut EU-Klimawandeldienst sind die örtlich sogar außergewöhnlich niedrig. Viele Frachtschiffe müssen ihre Ladung reduzieren und es gibt Sorgen, dass sie die Flüsse bei anhaltender Trockenheit an einigen Stellen gar nicht mehr befahren können. Für zusätzliche Transportmöglichkeiten auf der Straße haben mehrere Bundesländer deshalb das Fahrverbot für bestimmte Lkw an Sonn- und Feiertagen vorübergehend aufgehoben. Die Hitze trifft auch die Weltmeere.
0: Beleidigungen, Bedrohungen und Angriffe auf Bahnmitarbeiter, sowas nimmt zu, sagt jetzt die Deutsche Bahn. Laut der DB Regio wurden allein im ersten Halbjahr fast 1000 Übergriffe gezählt. In den meisten Fällen wurden dabei Mitarbeiter bespuckt oder geschubst. Der Konzern hat aber schon reagiert und will für mehr Sicherheit sorgen. Ab Herbst werden Bodycams eingesetzt, die auch Ton mit aufzeichnen. Im Kampf gegen die organisierte Kriminalität soll der Zoll bald stärker durchgreifen dürfen. Aktuell liegt ein Gesetzentwurf von Finanzminister Klingbeil auf dem Tisch. Am Mittwoch soll das Bundeskabinett ihn abnicken. Der Plan? Luxuskarren, Uhren oder Schmuck sollen Zollbeamte vorläufig einziehen dürfen, wenn nicht klar ist, ob das auch alles völlig legal erworben wurde. Der Betroffene muss das dann nachweisen. Neuer Zündstoff rund um den Nahostkrieg zwischen Washington und Teheran. Denn der Iran will von jedem Schiff, das durch die Straße von Hormuz fährt, eine Durchfahrtsgebühr verlangen. Und entsprechende Pläne sollen wohl auch schon fertig sein. Cindy Richau mit Einzelheiten.
2: Die USA wiederum drängen darauf, dass Schiffe die Meerenge wie früher gebührenfrei durchfahren können und der Transport von Gas und Öl dort wieder auf das Niveau von vor dem Irankrieg kommt. Seit dem Krieg ist der Handelsverkehr in der Straße von Hormuz wegen der iranischen Angriffe auf Schiffe fast zum Erliegen gekommen. Die Weltmarktpreise für Öl und Gas sind rasant gestiegen. Der Iran hatte zuletzt für die Wiedereröffnung der Meerenge auch mehrere Forderungen gestellt, darunter die Aufhebung aller Sanktionen gegen das Land.
0: Wieder Waldbrände in Südeuropa, etwa im Süden von Frankreich. Dort haben die Einsatzkräfte die Flammen aber bereits unter Kontrolle. In Griechenland ist in der Nähe von Athen ein neues Feuer ausgebrochen. Ein Dorf wurde bereits evakuiert. Währenddessen rumort auf der italienischen Mittelmeerinsel Sizilien Europas aktivster Vulkan, der Ätna, gerade ordentlich. Landungen am Flughafen von Catania wurden für mehrere Stunden gestrichen. Aktuell gilt die Vulkanwarnstufe Rot. Das bedeutet, ein größerer Ausbruch steht unmittelbar bevor oder hat bereits begonnen.
3: Für Luxemburg und die gesamte Großregion. In der Nacht ist es meist wolkenlos. Dabei gehen die Temperaturen zurück auf Werte zwischen 17 und 11 Grad. Am Tage wird es dann mit wenigen Wolken und viel Sonne wieder sehr sommerlich. Es wird auch wieder warm bis heiß mit Tageshöchstwerten zwischen 25 Grad im Ösling und der Eifel und maximal 31 Grad im Saarland. Und hier ist der RTL-Verkehrsreport auf der A1 Trier Richtung Köln-Koblenz. Zwischen Schweich und der Ausfahrt Föhren ist die rechte Spur wegen einer Baustelle gesperrt. Gesperrt ist auch die Ausfahrt Holz auf der A1 Saarbrücken Richtung Trier. A1 Saarbrücken Richtung Trier zwischen Illingen und Eppelborn ist in beiden Richtungen eine Dauerbaustelle. Hier ist jeweils die linke Spur gesperrt. Und A60 Lüttich Richtung Wittlich zwischen Rastplatz Steinebrück und Winterspelt ist die linke Spur ebenfalls wegen einer Baustelle gesperrt. Gute und auch sichere Fahrt.
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1: Ich bin Philipp Ringe und das sind die wichtigsten Meldungen des Tages. Neue heiße Spur nach den Drohnenvorfällen am Leipziger Flughafen. Wie die Bild berichtet, haben Ermittler auf der Sprengstoffdrohne eine DNA-Spur gesichert, die mit dem Brandanschlag auf das DHL-Logistikzentrum 2024 übereinstimmt. Die Drohne hatte ein ukrainisches Frachtflugzeug im Visier. Und dass die nicht explodiert ist, war wahrscheinlich pures Glück. Wer dahinter steckt, ist nicht klar. Die Ermittlungen laufen. Noch nie waren der Juni und Juli in Westeuropa so heiß wie in diesem Jahr. Neue Zahlen vom EU-Klimawandeldienst Copernicus zeigen jetzt, im Schnitt lag die Temperatur bei 21,6 Grad, etwa 3 Grad mehr als beim vorherigen Rekord vor 4 Jahren. Katrin Müller mit Einzelheiten.
2: Auch Rhein und Donau haben derzeit Wasserstände deutlich unter dem langjährigen Mittel. Laut EU-Klimawandeldienst sind die örtlich sogar außergewöhnlich niedrig. Viele Frachtschiffe müssen ihre Ladung reduzieren und es gibt Sorgen, dass sie die Flüsse bei anhaltender Trockenheit an einigen Stellen gar nicht mehr befahren können. Für zusätzliche Transportmöglichkeiten auf der Straße haben mehrere Bundesländer deshalb das Fahrverbot für bestimmte Lkw an Sonn- und Feiertagen vorübergehend aufgehoben. Die Hitze trifft auch die Weltmeere.
1: Beleidigungen, Bedrohungen und Angriffe auf Bahnmitarbeiter, sowas nimmt zu, sagt jetzt die Deutsche Bahn. Laut der DB Regio wurden allein im ersten Halbjahr fast 1000 Übergriffe gezählt. In den meisten Fällen wurden dabei Mitarbeiter bespuckt oder geschubst. Der Konzern hat aber schon reagiert und will für mehr Sicherheit sorgen. Ab Herbst werden Bodycams eingesetzt, die auch Ton mit aufzeichnen. Im Kampf gegen die organisierte Kriminalität soll der Zoll bald stärker durchgreifen dürfen. Aktuell liegt ein Gesetzentwurf von Finanzminister Klingbeil auf dem Tisch. Am Mittwoch soll das Bundeskabinett ihn abnicken. Der Plan? Luxuskarren, Uhren oder Schmuck sollen Zollbeamte vorläufig einziehen dürfen. Wenn nicht klar ist, ob das auch alles völlig legal erworben wurde. Der Betroffene muss das dann nachweisen. Neuer Zündstoff rund um den Nahostkrieg zwischen Washington und Teheran. Denn der Iran will von jedem Schiff, das durch die Straße von Hormuz fährt, eine Durchfahrtsgebühr verlangen. Und entsprechende Pläne sollen wohl auch schon fertig sein. Cindy Richau mit Einzelheiten.
3: Die USA wiederum drängen darauf, dass Schiffe die Meerenge wie früher gebührenfrei durchfahren können und der Transport von Gas und Öl dort wieder auf das Niveau von vor dem Irankrieg kommt. Seit dem Krieg ist der Handelsverkehr in der Straße von Hormuz wegen der iranischen Angriffe auf Schiffe fast zum Erliegen gekommen. Die Weltmarktpreise für Öl und Gas sind rasant gestiegen. Der Iran hatte zuletzt für die Wiedereröffnung der Meerenge auch mehrere Forderungen gestellt, darunter die Aufhebung aller Sanktionen gegen das Land.
1: Wieder Waldbrände in Südeuropa, etwa im Süden von Frankreich. Dort haben die Einsatzkräfte die Flammen aber bereits unter Kontrolle. In Griechenland ist in der Nähe von Athen ein neues Feuer ausgebrochen. Ein Dorf wurde bereits evakuiert. Währenddessen rumort auf der italienischen Mittelmeerinsel Sizilien Europas aktivster Vulkan, der Ätna, gerade ordentlich. Landungen am Flughafen von Catania wurden für mehrere Stunden gestrichen. Aktuell gilt die Vulkanwarnstufe Rot. Das bedeutet, ein größerer Ausbruch steht unmittelbar bevor oder hat bereits begonnen.
4: Für Luxemburg und die gesamte Großregion. In der Nacht ist es meist wolkenlos. Dabei gehen die Temperaturen zurück auf Werte zwischen 17 und 11 Grad. Am Tage wird es dann mit wenigen Wolken und viel Sonne wieder sehr sommerlich. Es wird auch wieder warm bis heiß mit Tageshöchstwerten zwischen 25 Grad im Ösling und der Eifel und maximal 31 Grad im Saarland. Und hier ist der RTL-Verkehrsreport auf der A1 Trier Richtung Köln-Koblenz. Zwischen Schweich und der Ausfahrt Föhren ist die rechte Spur wegen einer Baustelle gesperrt. Gesperrt ist auch die Ausfahrt Holz auf der A1 Saarbrücken Richtung Trier. A1 Saarbrücken Richtung Trier zwischen Illingen und Eppelborn ist in beiden Richtungen eine Dauerbaustelle. Hier ist jeweils die linke Spur gesperrt. Und A60 Lüttich Richtung Wittlich zwischen Rastplatz Steinebrück und Winterspelt ist die linke Spur ebenfalls wegen einer Baustelle gesperrt. Gute und auch sichere Fahrt.
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0: Ich bin Philipp Ringe und das sind die wichtigsten Meldungen des Tages. Neue heiße Spur nach den Drohnenvorfällen am Leipziger Flughafen. Wie die Bild berichtet, haben Ermittler auf der Sprengstoffdrohne eine DNA-Spur gesichert, die mit dem Brandanschlag auf das DHL-Logistikzentrum 2024 übereinstimmt. Die Drohne hatte ein ukrainisches Frachtflugzeug im Visier. Und dass die nicht explodiert ist, war wahrscheinlich pures Glück. Wer dahinter steckt, ist nicht klar. Die Ermittlungen laufen. Noch nie waren der Juni und Juli in Westeuropa so heiß wie in diesem Jahr. Neue Zahlen vom EU-Klimawandeldienst Copernicus zeigen jetzt, im Schnitt lag die Temperatur bei 21,6 Grad, etwa 3 Grad mehr als beim vorherigen Rekord vor 4 Jahren. Katrin Müller mit Einzelheiten.
1: Auch Rhein und Donau haben derzeit Wasserstände deutlich unter dem langjährigen Mittel. Laut EU-Klimawandeldienst sind die örtlich sogar außergewöhnlich niedrig. Viele Frachtschiffe müssen ihre Ladung reduzieren und es gibt Sorgen, dass sie die Flüsse bei anhaltender Trockenheit an einigen Stellen gar nicht mehr befahren können. Für zusätzliche Transportmöglichkeiten auf der Straße haben mehrere Bundesländer deshalb das Fahrverbot für bestimmte Lkw an Sonn- und Feiertagen vorübergehend aufgehoben. Die Hitze trifft auch die Weltmeere.
0: Beleidigungen, Bedrohungen und Angriffe auf Bahnmitarbeiter, sowas nimmt zu, sagt jetzt die Deutsche Bahn. Laut der DB Regio wurden allein im ersten Halbjahr fast 1000 Übergriffe gezählt. In den meisten Fällen wurden dabei Mitarbeiter bespuckt oder geschubst. Der Konzern hat aber schon reagiert und will für mehr Sicherheit sorgen. Ab Herbst werden Bodycams eingesetzt, die auch Ton mit aufzeichnen. Im Kampf gegen die organisierte Kriminalität soll der Zoll bald stärker durchgreifen dürfen. Aktuell liegt ein Gesetzentwurf von Finanzminister Klingbeil auf dem Tisch. Am Mittwoch soll das Bundeskabinett ihn abnicken. Der Plan? Luxuskarren, Uhren oder Schmuck sollen Zollbeamte vorläufig einziehen dürfen, wenn nicht klar ist, ob das auch alles völlig legal erworben wurde. Der Betroffene muss das dann nachweisen. Neuer Zündstoff rund um den Nahostkrieg zwischen Washington und Teheran. Denn der Iran will von jedem Schiff, das durch die Straße von Hormuz fährt, eine Durchfahrtsgebühr verlangen. Und entsprechende Pläne sollen wohl auch schon fertig sein. Cindy Richau mit Einzelheiten.
2: Die USA wiederum drängen darauf, dass Schiffe die Meerenge wie früher gebührenfrei durchfahren können und der Transport von Gas und Öl dort wieder auf das Niveau von vor dem Irankrieg kommt. Seit dem Krieg ist der Handelsverkehr in der Straße von Hormuz wegen der iranischen Angriffe auf Schiffe fast zum Erliegen gekommen. Die Weltmarktpreise für Öl und Gas sind rasant gestiegen. Der Iran hatte zuletzt für die Wiedereröffnung der Meerenge auch mehrere Forderungen gestellt, darunter die Aufhebung aller Sanktionen gegen das Land.
0: Wieder Waldbrände in Südeuropa, etwa im Süden von Frankreich. Dort haben die Einsatzkräfte die Flammen aber bereits unter Kontrolle. In Griechenland ist in der Nähe von Athen ein neues Feuer ausgebrochen. Ein Dorf wurde bereits evakuiert. Währenddessen rumort auf der italienischen Mittelmeerinsel Sizilien Europas aktivster Vulkan, der Ätna, gerade ordentlich. Landungen am Flughafen von Catania wurden für mehrere Stunden gestrichen. Aktuell gilt die Vulkanwarnstufe Rot. Das bedeutet, ein größerer Ausbruch steht unmittelbar bevor oder hat bereits begonnen.
3: Für Luxemburg und die gesamte Großregion. In der Nacht ist es meist wolkenlos. Dabei gehen die Temperaturen zurück auf Werte zwischen 17 und 11 Grad. Am Tage wird es dann mit wenigen Wolken und viel Sonne wieder sehr sommerlich. Es wird auch wieder warm bis heiß mit Tageshöchstwerten zwischen 25 Grad im Ösling und der Eifel und maximal 31 Grad im Saarland. Und hier ist der RTL-Verkehrsreport auf der A1 Trier Richtung Köln-Koblenz. Zwischen Schweich und der Ausfahrt Föhren ist die rechte Spur wegen einer Baustelle gesperrt. Gesperrt ist auch die Ausfahrt Holz auf der A1 Saarbrücken Richtung Trier. A1 Saarbrücken Richtung Trier zwischen Illingen und Eppelborn ist in beiden Richtungen eine Dauerbaustelle. Hier ist jeweils die linke Spur gesperrt. Und A60 Lüttich Richtung Wittlich zwischen Rastplatz Steinebrück und Winterspelt ist die linke Spur ebenfalls wegen einer Baustelle gesperrt. Gute und auch sichere Fahrt.
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1: Ich bin Philipp Ringe und das sind die wichtigsten Meldungen des Tages. Neue heiße Spur nach den Drohnenvorfällen am Leipziger Flughafen. Wie die Bild berichtet, haben Ermittler auf der Sprengstoffdrohne eine DNA-Spur gesichert, die mit dem Brandanschlag auf das DHL-Logistikzentrum 2024 übereinstimmt. Die Drohne hatte ein ukrainisches Frachtflugzeug im Visier und dass die nicht explodiert ist, war wahrscheinlich pures Glück. Wer dahinter steckt, ist nicht klar, die Ermittlungen laufen. Noch nie waren der Juni und Juli in Westeuropa so heiß wie in diesem Jahr. Neue Zahlen vom EU-Klimawandeldienst Copernicus zeigen jetzt, im Schnitt lag die Temperatur bei 21,6 Grad, etwa 3 Grad mehr als beim vorherigen Rekord vor 4 Jahren. Katrin Müller mit Einzelheiten.
2: Auch Rhein und Donau haben derzeit Wasserstände deutlich unter dem langjährigen Mittel. Laut EU-Klimawandeldienst sind die örtlich sogar außergewöhnlich niedrig. Viele Frachtschiffe müssen ihre Ladung reduzieren und es gibt Sorgen, dass sie die Flüsse bei anhaltender Trockenheit an einigen Stellen gar nicht mehr befahren können. Für zusätzliche Transportmöglichkeiten auf der Straße haben mehrere Bundesländer deshalb das Fahrverbot für bestimmte Lkw an Sonn- und Feiertagen vorübergehend aufgehoben. Die Hitze trifft auch die Weltmeere.
1: Beleidigungen, Bedrohungen und Angriffe auf Bahnmitarbeiter, sowas nimmt zu, sagt jetzt die Deutsche Bahn. Laut der DB Regio wurden allein im ersten Halbjahr fast 1000 Übergriffe gezählt. In den meisten Fällen wurden dabei Mitarbeiter bespuckt oder geschubst. Der Konzern hat aber schon reagiert und will für mehr Sicherheit sorgen. Ab Herbst werden Bodycams eingesetzt, die auch Ton mit aufzeichnen. Im Kampf gegen die organisierte Kriminalität soll der Zoll bald stärker durchgreifen dürfen. Aktuell liegt ein Gesetzentwurf von Finanzminister Klingbeil auf dem Tisch. Am Mittwoch soll das Bundeskabinett ihn abnicken. Der Plan? Luxuskarren, Uhren oder Schmuck sollen Zollbeamte vorläufig einziehen dürfen, wenn nicht klar ist, ob das auch alles völlig legal erworben wurde. Der Betroffene muss das dann nachweisen. Neuer Zündstoff rund um den Nahostkrieg zwischen Washington und Teheran. Denn der Iran will von jedem Schiff, das durch die Straße von Hormuz fährt, eine Durchfahrtsgebühr verlangen. Und entsprechende Pläne sollen wohl auch schon fertig sein. Cindy Richau mit Einzelheiten.
3: Die USA wiederum drängen darauf, dass Schiffe die Meerenge wie früher gebührenfrei durchfahren können und der Transport von Gas und Öl dort wieder auf das Niveau von vor dem Irankrieg kommt. Seit dem Krieg ist der Handelsverkehr in der Straße von Hormuz wegen der iranischen Angriffe auf Schiffe fast zum Erliegen gekommen. Die Weltmarktpreise für Öl und Gas sind rasant gestiegen. Der Iran hatte zuletzt für die Wiedereröffnung der Meerenge auch mehrere Forderungen gestellt, darunter die Aufhebung aller Sanktionen gegen das Land.
1: Wieder Waldbrände in Südeuropa, etwa im Süden von Frankreich. Dort haben die Einsatzkräfte die Flammen aber bereits unter Kontrolle. In Griechenland ist in der Nähe von Athen ein neues Feuer ausgebrochen. Ein Dorf wurde bereits evakuiert. Währenddessen rumort auf der italienischen Mittelmeerinsel Sizilien Europas aktivster Vulkan, der Ätna, gerade ordentlich. Landungen am Flughafen von Catania wurden für mehrere Stunden gestrichen. Aktuell gilt die Vulkanwarnstufe rot. Das bedeutet, ein größerer Ausbruch steht unmittelbar bevor oder hat bereits begonnen.
4: Für Luxemburg und die gesamte Großregion. In der Nacht ist es meist wolkenlos. Dabei gehen die Temperaturen zurück auf Werte zwischen 17 und 11 Grad. Am Tage wird es dann mit wenigen Wolken und viel Sonne wieder sehr sommerlich. Es wird auch wieder warm bis heiß mit Tageshöchstwerten zwischen 25 Grad im Ösling und der Eifel und maximal 31 Grad im Saarland. Und hier ist der RTL-Verkehrsreport auf der A1 Trier Richtung Köln-Koblenz. Zwischen Schwaich und der Ausfahrt Föhren ist die rechte Spur wegen einer Baustelle gesperrt. Gesperrt ist auch die Ausfahrt Holz auf der A1 Saarbrücken Richtung Trier. A1 Saarbrücken Richtung Trier zwischen Illingen und Eppelborn ist in beiden Richtungen eine Dauerbaustelle. Hier ist jeweils die linke Spur gesperrt. Und A60 Lüttich Richtung Wittlich zwischen Rastplatz Steinebrück und Winterspelt ist die linke Spur ebenfalls wegen einer Baustelle gesperrt. Gute und auch sichere Fahrt.
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1: Ich bin Philipp Ringe und das sind die wichtigsten Meldungen des Tages. Neue heiße Spur nach den Drohnenvorfällen am Leipziger Flughafen. Wie die Bild berichtet, haben Ermittler auf der Sprengstoffdrohne eine DNA-Spur gesichert, die mit dem Brandanschlag auf das DHL-Logistikzentrum 2024 übereinstimmt. Die Drohne hatte ein ukrainisches Frachtflugzeug im Visier und dass die nicht explodiert ist, war wahrscheinlich pures Glück. Wer dahinter steckt, ist nicht klar, die Ermittlungen laufen. Noch nie waren der Juni und Juli in Westeuropa so heiß wie in diesem Jahr. Neue Zahlen vom EU-Klimawandeldienst Copernicus zeigen jetzt, im Schnitt lag die Temperatur bei 21,6 Grad, etwa 3 Grad mehr als beim vorherigen Rekord vor 4 Jahren. Katrin Müller mit Einzelheiten.
2: Auch Rhein und Donau haben derzeit Wasserstände deutlich unter dem langjährigen Mittel. Laut EU-Klimawandeldienst sind die örtlich sogar außergewöhnlich niedrig. Viele Frachtschiffe müssen ihre Ladung reduzieren und es gibt Sorgen, dass sie die Flüsse bei anhaltender Trockenheit an einigen Stellen gar nicht mehr befahren können. Für zusätzliche Transportmöglichkeiten auf der Straße haben mehrere Bundesländer deshalb das Fahrverbot für bestimmte Lkw an Sonn- und Feiertagen vorübergehend aufgehoben. Die Hitze trifft auch die Weltmeere.
1: Beleidigungen, Bedrohungen und Angriffe auf Bahnmitarbeiter, sowas nimmt zu, sagt jetzt die Deutsche Bahn. Laut der DB Regio wurden allein im ersten Halbjahr fast 1000 Übergriffe gezählt. In den meisten Fällen wurden dabei Mitarbeiter bespuckt oder geschubst. Der Konzern hat aber schon reagiert und will für mehr Sicherheit sorgen. Ab Herbst werden Bodycams eingesetzt, die auch Ton mit aufzeichnen. Im Kampf gegen die organisierte Kriminalität soll der Zoll bald stärker durchgreifen dürfen. Aktuell liegt ein Gesetzentwurf von Finanzminister Klingbeil auf dem Tisch. Am Mittwoch soll das Bundeskabinett ihn abnicken. Der Plan? Luxuskarren, Uhren oder Schmuck sollen Zollbeamte vorläufig einziehen dürfen, wenn nicht klar ist, ob das auch alles völlig legal erworben wurde. Der Betroffene muss das dann nachweisen. Neuer Zündstoff rund um den Nahostkrieg zwischen Washington und Teheran. Denn der Iran will von jedem Schiff, das durch die Straße von Hormuz fährt, eine Durchfahrtsgebühr verlangen. Und entsprechende Pläne sollen wohl auch schon fertig sein. Cindy Riechau mit Einzelheiten.
3: Die USA wiederum drängen darauf, dass Schiffe die Meerenge wie früher gebührenfrei durchfahren können und der Transport von Gas und Öl dort wieder auf das Niveau von vor dem Irankrieg kommt. Seit dem Krieg ist der Handelsverkehr in der Straße von Hormuz wegen der iranischen Angriffe auf Schiffe fast zum Erliegen gekommen. Die Weltmarktpreise für Öl und Gas sind rasant gestiegen. Der Iran hatte zuletzt für die Wiedereröffnung der Meerenge auch mehrere Forderungen gestellt, darunter die Aufhebung aller Sanktionen gegen das Land.
1: Wieder Waldbrände in Südeuropa, etwa im Süden von Frankreich. Dort haben die Einsatzkräfte die Flammen aber bereits unter Kontrolle. In Griechenland ist in der Nähe von Athen ein neues Feuer ausgebrochen. Ein Dorf wurde bereits evakuiert. Währenddessen rumort auf der italienischen Mittelmeerinsel Sizilien Europas aktivster Vulkan, der Ätna, gerade ordentlich. Landungen am Flughafen von Catania wurden für mehrere Stunden gestrichen. Aktuell gilt die Vulkanwarnstufe Rot. Das bedeutet, ein größerer Ausbruch steht unmittelbar bevor oder hat bereits begonnen.
4: Für Luxemburg und die gesamte Großregion. In der Nacht ist es meist wolkenlos. Dabei gehen die Temperaturen zurück auf Werte zwischen 17 und 11 Grad. Am Tage wird es dann mit wenigen Wolken und viel Sonne wieder sehr sommerlich. Es wird auch wieder warm bis heiß mit Tageshöchstwerten zwischen 25 Grad im Ösling und der Eifel und maximal 31 Grad im Saarland. Und hier ist der RTL-Verkehrsreport auf der A1 Trier Richtung Köln-Koblenz. Zwischen Schwaich und der Ausfahrt Föhren ist die rechte Spur wegen einer Baustelle gesperrt. Gesperrt ist auch die Ausfahrt Holz auf der A1 Saarbrücken Richtung Trier. A1 Saarbrücken Richtung Trier zwischen Illingen und Eppelborn ist in beiden Richtungen eine Dauerbaustelle. Hier ist jeweils die linke Spur gesperrt. Und A60 Lüttich Richtung Wittlich zwischen Rastplatz Steinebrück und Winterspelt ist die linke Spur ebenfalls wegen einer Baustelle gesperrt. Gute und auch sichere Fahrt.
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0: Ich bin Philipp Ringe und das sind die wichtigsten Meldungen des Tages. Neue heiße Spur nach den Drohnenvorfällen am Leipziger Flughafen. Wie die Bild berichtet, haben Ermittler auf der Sprengstoffdrohne eine DNA-Spur gesichert, die mit dem Brandanschlag auf das DHL-Logistikzentrum 2024 übereinstimmt. Die Drohne hatte ein ukrainisches Frachtflugzeug im Visier. Und dass die nicht explodiert ist, war wahrscheinlich pures Glück. Wer dahinter steckt, ist nicht klar. Die Ermittlungen laufen. Noch nie waren der Juni und Juli in Westeuropa so heiß wie in diesem Jahr. Neue Zahlen vom EU-Klimawandeldienst Copernicus zeigen jetzt, im Schnitt lag die Temperatur bei 21,6 Grad, etwa 3 Grad mehr als beim vorherigen Rekord vor 4 Jahren. Katrin Müller mit Einzelheiten.
1: Auch Rhein und Donau haben derzeit Wasserstände deutlich unter dem langjährigen Mittel. Laut EU-Klimawandeldienst sind die örtlich sogar außergewöhnlich niedrig. Viele Frachtschiffe müssen ihre Ladung reduzieren und es gibt Sorgen, dass sie die Flüsse bei anhaltender Trockenheit an einigen Stellen gar nicht mehr befahren können. Für zusätzliche Transportmöglichkeiten auf der Straße haben mehrere Bundesländer deshalb das Fahrverbot für bestimmte Lkw an Sonn- und Feiertagen vorübergehend aufgehoben. Die Hitze trifft auch die Weltmeere.
0: Beleidigungen, Bedrohungen und Angriffe auf Bahnmitarbeiter, sowas nimmt zu, sagt jetzt die Deutsche Bahn. Laut der DB Regio wurden allein im ersten Halbjahr fast 1000 Übergriffe gezählt. In den meisten Fällen wurden dabei Mitarbeiter bespuckt oder geschubst. Der Konzern hat aber schon reagiert und will für mehr Sicherheit sorgen. Ab Herbst werden Bodycams eingesetzt, die auch Ton mit aufzeichnen. Im Kampf gegen die organisierte Kriminalität soll der Zoll bald stärker durchgreifen dürfen. Aktuell liegt ein Gesetzentwurf von Finanzminister Klingbeil auf dem Tisch. Am Mittwoch soll das Bundeskabinett ihn abnicken. Der Plan? Luxuskarren, Uhren oder Schmuck sollen Zollbeamte vorläufig einziehen dürfen, wenn nicht klar ist, ob das auch alles völlig legal erworben wurde. Der Betroffene muss das dann nachweisen. Neuer Zündstoff rund um den Nahostkrieg zwischen Washington und Teheran. Denn der Iran will von jedem Schiff, das durch die Straße von Hormuz fährt, eine Durchfahrtsgebühr verlangen. Und entsprechende Pläne sollen wohl auch schon fertig sein. Cindy Richau mit Einzelheiten.
2: Die USA wiederum drängen darauf, dass Schiffe die Meerenge wie früher gebührenfrei durchfahren können und der Transport von Gas und Öl dort wieder auf das Niveau von vor dem Irankrieg kommt. Seit dem Krieg ist der Handelsverkehr in der Straße von Hormuz wegen der iranischen Angriffe auf Schiffe fast zum Erliegen gekommen. Die Weltmarktpreise für Öl und Gas sind rasant gestiegen. Der Iran hatte zuletzt für die Wiedereröffnung der Meerenge auch mehrere Forderungen gestellt, darunter die Aufhebung aller Sanktionen gegen das Land.
0: Wieder Waldbrände in Südeuropa, etwa im Süden von Frankreich. Dort haben die Einsatzkräfte die Flammen aber bereits unter Kontrolle. In Griechenland ist in der Nähe von Athen ein neues Feuer ausgebrochen. Ein Dorf wurde bereits evakuiert. Währenddessen rumort auf der italienischen Mittelmeerinsel Sizilien Europas aktivster Vulkan, der Ätna, gerade ordentlich. Landungen am Flughafen von Catania wurden für mehrere Stunden gestrichen. Aktuell gilt die Vulkanwarnstufe rot. Das bedeutet, ein größerer Ausbruch steht unmittelbar bevor oder hat bereits begonnen.
3: Für Luxemburg und die gesamte Großregion. In der Nacht ist es meist wolkenlos. Dabei gehen die Temperaturen zurück auf Werte zwischen 17 und 11 Grad. Am Tage wird es dann mit wenigen Wolken und viel Sonne wieder sehr sommerlich. Es wird auch wieder warm bis heiß mit Tageshöchstwerten zwischen 25 Grad im Ösling und der Eifel und maximal 31 Grad im Saarland. Und hier ist der RTL-Verkehrsreport auf der A1 Trier Richtung Köln-Koblenz. Zwischen Schweich und der Ausfahrt Föhren ist die rechte Spur wegen einer Baustelle gesperrt. Gesperrt ist auch die Ausfahrt Holz auf der A1 Saarbrücken Richtung Trier. A1 Saarbrücken Richtung Trier zwischen Illingen und Eppelborn ist in beiden Richtungen eine Dauerbaustelle. Hier ist jeweils die linke Spur gesperrt. Und A60 Lüttich Richtung Wittlich zwischen Rastplatz Steinebrück und Winterspelt ist die linke Spur ebenfalls wegen einer Baustelle gesperrt. Gute und auch sichere Fahrt.
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1: Ich bin Philipp Ringe und das sind die wichtigsten Meldungen des Tages. Neue heiße Spur nach den Drohnenvorfällen am Leipziger Flughafen. Wie die Bild berichtet, haben Ermittler auf der Sprengstoffdrohne eine DNA-Spur gesichert, die mit dem Brandanschlag auf das DHL-Logistikzentrum 2024 übereinstimmt. Die Drohne hatte ein ukrainisches Frachtflugzeug im Visier und dass die nicht explodiert ist, war wahrscheinlich pures Glück. Wer dahinter steckt, ist nicht klar, die Ermittlungen laufen. Noch nie waren der Juni und Juli in Westeuropa so heiß wie in diesem Jahr. Neue Zahlen vom EU-Klimawandeldienst Copernicus zeigen jetzt, im Schnitt lag die Temperatur bei 21,6 Grad, etwa 3 Grad mehr als beim vorherigen Rekord vor 4 Jahren. Katrin Müller mit Einzelheiten.
2: Auch Rhein und Donau haben derzeit Wasserstände deutlich unter dem langjährigen Mittel. Laut EU-Klimawandeldienst sind die örtlich sogar außergewöhnlich niedrig. Viele Frachtschiffe müssen ihre Ladung reduzieren und es gibt Sorgen, dass sie die Flüsse bei anhaltender Trockenheit an einigen Stellen gar nicht mehr befahren können. Für zusätzliche Transportmöglichkeiten auf der Straße haben mehrere Bundesländer deshalb das Fahrverbot für bestimmte Lkw an Sonn- und Feiertagen vorübergehend aufgehoben. Die Hitze trifft auch die Weltmeere.
1: Beleidigungen, Bedrohungen und Angriffe auf Bahnmitarbeiter, sowas nimmt zu, sagt jetzt die Deutsche Bahn. Laut der DB Regio wurden allein im ersten Halbjahr fast 1000 Übergriffe gezählt. In den meisten Fällen wurden dabei Mitarbeiter bespuckt oder geschubst. Der Konzern hat aber schon reagiert und will für mehr Sicherheit sorgen. Ab Herbst werden Bodycams eingesetzt, die auch Ton mit aufzeichnen. Im Kampf gegen die organisierte Kriminalität soll der Zoll bald stärker durchgreifen dürfen. Aktuell liegt ein Gesetzentwurf von Finanzminister Klingbeil auf dem Tisch. Am Mittwoch soll das Bundeskabinett ihn abnicken. Der Plan? Luxuskarren, Uhren oder Schmuck sollen Zollbeamte vorläufig einziehen dürfen, wenn nicht klar ist, ob das auch alles völlig legal erworben wurde. Der Betroffene muss das dann nachweisen. Neuer Zündstoff rund um den Nahostkrieg zwischen Washington und Teheran. Denn der Iran will von jedem Schiff, das durch die Straße von Hormuz fährt, eine Durchfahrtsgebühr verlangen. Und entsprechende Pläne sollen wohl auch schon fertig sein. Cindy Richau mit Einzelheiten.
3: Die USA wiederum drängen darauf, dass Schiffe die Meerenge wie früher gebührenfrei durchfahren können und der Transport von Gas und Öl dort wieder auf das Niveau von vor dem Irankrieg kommt. Seit dem Krieg ist der Handelsverkehr in der Straße von Hormuz wegen der iranischen Angriffe auf Schiffe fast zum Erliegen gekommen. Die Weltmarktpreise für Öl und Gas sind rasant gestiegen. Der Iran hatte zuletzt für die Wiedereröffnung der Meerenge auch mehrere Forderungen gestellt, darunter die Aufhebung aller Sanktionen gegen das Land.
1: Wieder Waldbrände in Südeuropa, etwa im Süden von Frankreich. Dort haben die Einsatzkräfte die Flammen aber bereits unter Kontrolle. In Griechenland ist in der Nähe von Athen ein neues Feuer ausgebrochen. Ein Dorf wurde bereits evakuiert. Währenddessen rumort auf der italienischen Mittelmeerinsel Sizilien Europas aktivster Vulkan, der Ätna, gerade ordentlich. Landungen am Flughafen von Catania wurden für mehrere Stunden gestrichen. Aktuell gilt die Vulkanwarnstufe rot. Das bedeutet, ein größerer Ausbruch steht unmittelbar bevor oder hat bereits begonnen.
4: Für Luxemburg und die gesamte Großregion. In der Nacht ist es meist wolkenlos. Dabei gehen die Temperaturen zurück auf Werte zwischen 17 und 11 Grad. Am Tage wird es dann mit wenigen Wolken und viel Sonne wieder sehr sommerlich. Es wird auch wieder warm bis heiß mit Tageshöchstwerten zwischen 25 Grad im Ösling und der Eifel und maximal 31 Grad im Saarland. Und hier ist der RTL-Verkehrsreport auf der A1 Trier Richtung Köln-Koblenz. Zwischen Schweich und der Ausfahrt Föhren ist die rechte Spur wegen einer Baustelle gesperrt. Gesperrt ist auch die Ausfahrt Holz auf der A1 Saarbrücken Richtung Trier. A1 Saarbrücken Richtung Trier zwischen Illingen und Eppelborn ist in beiden Richtungen eine Dauerbaustelle. Hier ist jeweils die linke Spur gesperrt. Und A60 Lüttich Richtung Wittlich zwischen Rastplatz Steinebrück und Winterspelt ist die linke Spur ebenfalls wegen einer Baustelle gesperrt. Gute und auch sichere Fahrt.

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